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1: Es ist 5:03 Uhr, ich bin Finn Riebesel, Freundlieb. Einsparungen bei Zuschüssen für Heimkosten, höhere Beiträge für Besserverdiener. Die Pläne zur Pflegereform von Bundesgesundheitsministerin Wagen kommen bei Sozialverbänden und Patientenschützern nicht gut an. Sie finden, Pflegebedürftige und Angehörige werden zu stark belastet. Für Wagen ist es wichtig, dass jetzt gespart wird. Das Milliardenloch bei der Pflegeversicherung müsse gestopft werden. Die können aber auch nicht alles leisten, so die Ministerin weiter. Deutschland hält trotz Kritik aus der EU an den Grenzkontrollen fest. Die Maßnahmen seien wirkungsvoll, sagte Bundesinnenminister Dobrindt bei einem Treffen in Luxemburg. Er spricht von einer gelungenen Migrationswende. Die EU-Kommission fordert, die Grenzkontrollen im Schengen-Raum zu beenden. Ein ungewöhnlicher Vorfall hat für Aufregung am Frankfurter Flughafen gesorgt. Dort ist eine Lufthansa-Maschine am Gate eingeknickt und auf die Nase gefallen. Cornelius Dreger berichtet.
2: Videos und Bilder im Internet zeigen, wie das Fahrwerk des Fliegers nachgibt und die Maschine dann zusammensackt. Als das Ganze passiert ist, waren die Crew und auch Bodenpersonal an Bord. Einige von ihnen wurden verletzt. Fluggäste waren zu dem Zeitpunkt noch nicht eingestiegen. Das Flugzeug sollte eigentlich nach Los Angeles fliegen. Warum das Fahrwerk nachgegeben hat, ist bislang nicht bekannt.
1: Der ukrainische Präsident Selenskyj will sich mit Kreml-Chef Putin treffen. In einem offenen Brief schlägt er ein Vier-Augen-Gespräch vor, um den Krieg zu beenden. Aus Moskau heißt es, Selenskyj könne jederzeit kommen. Seit Kriegsbeginn gab es kein Treffen zwischen den beiden. Die Fußball-WM in Nordamerika ist noch nicht mal gestartet. Da wird hierzulande schon über das nächste Sommermärchen diskutiert. Wie die Bild schreibt, will der DFB das Turnier entweder 2038 oder 2042 wieder nach Deutschland holen. Tom Husse mit den Einzelheiten.
3: DFB-Präsident Bernd Neuendorf hat demnach schon im Präsidium davon gesprochen. Eine richtige Bewerbung gibt's aber noch nicht. Auch über mögliche Austragungsorte wird schon diskutiert. Dazu zählen etwa Berlin, Leipzig, Hamburg, München, Köln und Stuttgart. Unterdessen läuft der Countdown für die WM in den USA, Kanada und Mexiko. Kommenden Donnerstag ist das erste Spiel. Da treffen Co-Gastgeber Mexiko und Südafrika aufeinander. Die DFB-Elf muss dann einige Tage später ran gegen Curaçao.
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1: Es ist 5:04 Uhr. Ich bin Finn Riebel, sei freundlieb. Guten Morgen. Die Pläne von Bundesgesundheitsministerin Wagen zur Pflege kommen bei vielen nicht besonders gut an. Der Spitzenverband der gesetzlichen Krankenversicherung spricht von einem unausgewogenen Gesamtpaket. Mehr von Cornelius Dreger.
2: Verbandschef Oliver Blatt findet, ja, bei der Finanzsituation muss gespart werden. Allerdings würde zu viel bei den Pflegebedürftigen und Beitragszahlern abgeladen. Ähnlich sehen es auch die Caritas und der Sozialverband Deutschland. Sie sagen, es wäre ein fatales Signal, wenn die Rentenbeiträge für pflegende Angehörige gekürzt werden. Mit ihrer Reform will Wagen das Milliardenloch bei der Pflegeversicherung stopfen. Gutverdiener sollen mehr in die Pflegekasse einzahlen und höhere Zuschüsse zu Heimkosten erst später greifen.
1: Die Bonpflicht soll gelockert werden. Bundesfinanzminister Klingbeil plant laut Medienberichten, dass bei kleinen Einkäufen bis 30 Euro kein Zwangsbon mehr nötig ist. Statt Papier reicht dann auch digital per Mail oder QR-Code. Ziel ist weniger Bürokratie und weniger Papier im Handel. Der ukrainische Präsident Selenskyj will sich mit Kreml-Chef Putin treffen. In einem offenen Brief schlägt er ein Vier-Augen-Gespräch vor, um den Krieg zu beenden. Die Entscheidung liegt jetzt bei Ihnen. Es reicht mit diesem Krieg, schreibt Selenskyj an Putin. Er bietet für die Dauer der Verhandlungen einen Waffenstillstand an. Der Kreml reagierte knapp. Selenskyj könne jederzeit nach Moskau kommen. Experten halten ein Treffen derzeit aber für eher unwahrscheinlich, vor allem in Russland. Zwar wird wieder über Gespräche gesprochen, bei den zentralen Streitpunkten wie die russischen Gebietsansprüche auf den Donbass liegen beide Seiten weit auseinander. Der als Maskenmann bekannte Kindermörder Martin N. ist in Frankreich zu lebenslanger Haft verurteilt worden. Es ging um den Mord an einen kleinen Jungen vor über 20 Jahren. N. sitzt bereits in Deutschland im Gefängnis, weil er in den 90ern und 2001 drei Jungen getötet hatte. Sie waren in Schleswig-Holstein und Niedersachsen verschwunden. In Dänemark haben Experten den toten Buckelwal obduziert. Die Todesursache bleibt zunächst unklar. Die Proben sollen nun im Labor ausgewertet werden. Verletzungen wurden aber nicht gefunden. Eine private Rettungsinitiative hatte den Wal über die Ostsee in die Nordsee gebracht. Wenig später war er tot.
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1: Es ist 5:05 Uhr. Ich bin Finri Bissell-Freundlieb. Guten Morgen. Es gibt viel Kritik an der geplanten Pflegereform von Bundesgesundheitsministerin Wagen. Um das Milliardenloch zu stopfen, plant sie unter anderem, dass Gutverdiener und Menschen ohne Kinder künftig mehr in die Pflegekasse einzahlen. Außerdem sollen höhere Zuschüsse zu Heimkosten erst später greifen als bislang. Der Spitzenverband der gesetzlichen Krankenkassen ist alles andere als überzeugt. Verbandchef Oliver Blatt sagt im Zweiten:
2: Das Paket, das auf dem Tisch liegt, ist so nicht ausgewogen und nicht fair. Die Belastung ist zu stark für die Beitragszahlen und die Pflegebedürftigen und muss hin zu Bund und Ländern auf jeden Fall ausgewogener gestaltet werden.
1: Die Bonpflicht soll gelockert werden. Bundesfinanzminister Klingbeil plant laut Medienberichten, dass bei kleinen Einkäufen bis 30 Euro kein Zwangsbon mehr nötig ist. Statt Papier reicht demnach dann auch digital per Mail oder QR-Code. Gleichzeitig wird aber an anderer Stelle nachgeschärft. Mehr Betriebe sollen künftig eine elektronische Kasse nutzen müssen. Hintergrund ist, dass das Finanzamt so jede Zahlung besser nachvollziehen kann. Stichwort Steuerbetrug. Ziel der Reform ist also weniger Papier im Alltag, aber mehr Sicherheit bei der Erfassung von Einnahmen im Handel. Volodymyr Selenskyj hat Russland-Staatschef Putin ein persönliches Treffen vorgeschlagen. Ziel ist ein Ende der Kämpfe, so steht es in einem offenen Brief des ukrainischen Präsidenten. Der Kreml reagierte knapp, Selenskyj könne jederzeit nach Moskau kommen. Der DFB will die Fußball-WM wieder nach Deutschland holen, das berichtet die Bild. Demnach geht es um die Weltmeisterschaft 2038 oder 2042. Bislang sind das aber alles nur Überlegungen, eine richtige Bewerbung gibt's noch nicht. Tennisprofi Alexander Zverev will bei den French Open heute den nächsten Schritt zu seinem ersten Grand-Slam-Titel machen. Im Halbfinale trifft der Hamburger auf den Tschechen Jakub Menzik. Zverev gilt mittlerweile als absoluter Favorit auf den Titel.
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3: Hi, einen wunderschönen guten Morgen an diesem Freitag. Wochenende vor der Tür und ja, vielleicht wird es heute auch noch mal so ein bisschen aufregend für euch im Büro. Eine heimliche Affäre mit dem Arbeitskollegen oder der Kollegin. Hatte das schon mal?
4: Doro hat uns dazu meine WhatsApp geschickt.
5: Also ich hatte Spaß am Arbeitsplatz und bereue es auch definitiv nicht. Es war eine coole, aufregende Zeit. Hat sehr viel Spaß gemacht. Die Arbeit hat nicht drunter gelitten. Ich habe niemanden damit verletzt. Und irgendwann schaue ich zurück, grinse und sage, es war eine coole Zeit. Warum denn nicht?
3: Toll, Doro, schön, dass du es gebeichtet hast hier bei uns. Katja aus Mariendorf, die legt noch einen oben drauf, ne, wie sie überzeugt wurde, dass so ein Techtelmechtel am Arbeitsplatz eine gute Idee ist. Sie verrät es in 7 Minuten hier bei 94.3 RS2. Guten Morgen.
4: Morgen.

0: heute wird's romantisch bei Netflix. In der neuen Komödie Office Romance knistert's zwischen Schreibtisch, Kaffeeküche und Konferenzraum. In der Hauptrolle Jennifer Lopez.
1: Ja.
0: Schönen guten Morgen. Morgen. Hier ist die RS2-Morgenshow am Freitag.
1: Jetzt sind wir mal ein bisschen ehrlich zu uns.
0: Real Talk, Real Talk.
1: Ihr alle, kurz mal Hand aufs Herz. Wer von euch hatte schon mal so einen kleinen Crush auf Arbeit?
2: Ah ja, nicht nur einen.
0: Zwei.
1: Ja, und aus dem ja vielleicht auch ein bisschen mehr wurde.
2: Oh.
1: Nick? Profi.
2: Profi. Naja, wenn man die meiste Zeit auf der Arbeit verbringt, das ist halt so, dann lernt man natürlich da auch viele Menschen kennen. Und bei uns hier in unserer Branche sind ja sehr viele interessante, kreative Menschen unterwegs. Ja. Und die sind anziehend aufeinander. So, jetzt muss ich das mal kurz erklären. Ich damals noch der Azubi und sie die tolle Vormittagsmoderatorin.
0: Uiuiui. Mhm. Ui. Hast du Gas gegeben?
2: Zack. Zack. Zack, war ich befördert.
0: Oh. Naja.
1: Na gut.
0: Ja, also bei Katja aus Mariendorf war es andersrum. Und das war auch sehr spicy.
3: Ich bin mit meinem Chef, also damals Chef, verheiratet. In der Bankbranche. Er wurde mir als Stellvertreter vorgestellt. Und ich dachte, ach du, meine Nase. Er war wohl gleich schockverliebt. Hat er mich gefragt, ob wir nicht ins Kino gehen wollen. Und da packte er dann aus seinem Rucksack Sektgläser mit einer Piccolo. Und dann gab es das erste Küsschen.
0: Sie ist mittlerweile verheiratet mit ihrem Chef.
2: Glückwunsch.
0: Ja. Ja, die große Liebe zum Fensterputzen hat Nick jetzt nicht entdeckt beim Jobtausch, als er in 40 Meter Höhe mit Flo aus Pankow den Job getauscht hat in dieser Woche. Das ehrliche Arbeitszeugnis von unserem Flo für Nick hört er gleich hier bei 94.3 RS2. Guten Morgen.

0: Mein lieber Herr Gesangsverein, was denn das hier für ein Firlefanz?
1: Ja, ulkige Wörter, sag ich mal, aber ich liebe es.
0: Das Boomer-Wort des Jahres steht ja jetzt fest, ne? Hier ist die RS2-Morgenshow. Am Freitag, Morgen. Schönen guten Morgen. Alle Jahre wieder startet der Berliner Student und Influencer Levi Pennell nicht die Suche nach einem Jugendwort, sondern nach einem Boomer-Wort des Jahres.
1: Ja, seit letzter Woche konntet ihr aus den Nominierten für euren Favoriten abstimmen und jetzt stehen die Gewinner fest. Auf Platz 3 haben wir Juno und Juli für Juni und Juli. Kennt ja. man. Platz 2 ist tatsächlich Hope, also der Buckelwal aus der Ostsee. Ihr habt es mitbekommen. Und Platz 1, Boomerwort 2026 ist ChatGPT.
0: ChatGPT, das ist so niedlich, das sagen so viele. Meine Mama sagt gerne auch ChatGTP.
1: Ja, es gibt viele Varianten davon. Mein Wunsch wäre ja ehrlich gesagt Hope gewesen. Hope,
0: der Wal.
1: Das war schon ikonisch.
0: Ja, Alicia, aber...
2: Er hat sich das nicht ausgesucht.
0: Er war es nicht.
1: Schade.
0: Gott. Guten Morgen, es wird 93 RS2. We were good.

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1: Ich bin Finn Riebesel, Freund lieb. Guten Morgen. Es gibt viel Kritik an der geplanten Pflegereform von Bundesgesundheitsministerin Wagen. Um das Milliardenloch zu stopfen, plant sie unter anderem, dass Gutverdiener und Menschen ohne Kinder künftig mehr in die Pflegekasse einzahlen. Außerdem sollen höhere Zuschüsse zu Heimkosten erst später greifen als bislang. Der Spitzenverband der gesetzlichen Krankenkassen ist alles andere als überzeugt. Verbandchef Oliver Blatt sagt im Zweiten:
2: Das Paket, das auf dem Tisch liegt, ist so nicht ausgewogen und nicht fair. Die Belastung ist zu stark für die Beitragszahlen und die Pflegebedürftigen und muss hin zu Bund und Ländern auf jeden Fall ausgewogener gestaltet werden.
1: Die Bonpflicht soll gelockert werden. Bundesfinanzminister Klingbeil plant laut Medienberichten, dass bei kleinen Einkäufen bis 30 Euro kein Zwangsbon mehr nötig ist. Statt Papier reicht demnach dann auch digital per Mail oder QR-Code. Gleichzeitig wird aber an anderer Stelle nachgeschärft. Mehr Betriebe sollen künftig eine elektronische Kasse nutzen müssen. Hintergrund ist, dass das Finanzamt so jede Zahlung besser nachvollziehen kann. Stichwort Steuerbetrug. Ziel der Reform ist also weniger Papier im Alltag, aber mehr Sicherheit bei der Erfassung von Einnahmen im Handel. Volodymyr Selenskyj hat Russland-Staatschef Putin ein persönliches Treffen vorgeschlagen. Ziel ist ein Ende der Kämpfe, so steht's in einem offenen Brief des ukrainischen Präsidenten. Der Kreml reagierte knapp, Selenskyj könne jederzeit nach Moskau kommen. Der DFB will die Fußball-WM wieder nach Deutschland holen. Das berichtet die Bild. Demnach geht es um die Weltmeisterschaft 2038 oder 2042. Bislang sind das aber alles nur Überlegungen. Eine richtige Bewerbung gibt's noch nicht. Tennisprofi Alexander Zverev will bei den French Open heute den nächsten Schritt zu seinem ersten Grand-Slam-Titel machen. Im Halbfinale trifft der Hamburger auf den Tschechen Jakub Menzik. Zverev gilt mittlerweile als absoluter Favorit auf den Titel.
3: Guten Morgen.
4: Hi,
3: hier
4: guten Morgen.
3: Am Freitag. 14 Grad haben wir hier aktuell. Wir kriegen auch maximal 21 und es ist so ein kleiner Mix heute am Start. So ein paar Tropfen kann es immer mal wieder geben, aber es bleibt größtenteils trocken mit ein paar Wolken, aber auch immer wieder ein bisschen Sonne, die durchblitzt.
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5: Und ich bin Schmitti. Hallo, guten Morgen. Es gibt zwei aktuelle Meldungen. Einmal von der A113 stadtauswärts. Die Ausfahrt Spätstraße ist aktuell wegen eines Polizeieinsatzes gesperrt. Und Vorsicht bitte auf der A10 im östlichen Berliner Ring in Fahrtrichtung Frankfurt. Zwischen Erkner und Freienbrink liegt ein Gegenstand auf der linken Spur. Es wird heute geblitzt in Ahrensfelde auf der Meroer Chaussee, in Schöneberg in der Hohenstaufenstraße und auf der A113 Höhe Schönefeld Süd. Dankeschön fürs Durchgeben. Bei Staus oder Blitzern ruft gern an oder schickt ganz einfach eine WhatsApp, Berlin 20 und 3x19.
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3: Guten Morgen, es ist Freitag. Patti und Alicia für euch hier im Studio. Schön, dass ihr bei uns seid. Er hat sich doch mit Höhenangst an ein Kletterseil hängen lassen. Er hat sich über die Kante eines 10-stöckigen Hochhauses getraut und dabei auch noch versucht, Fenster zu putzen.
4: Versucht.
3: Nick in dieser Woche beim RS2-Jobtausch mit Fensterputzer Flo.
4: Ja, und ob er nochmal wiederkommen darf zum Fensterputzen? Sein Arbeitszeugnis von Flo, das gibt's gleich in 7 Minuten hier bei 94.3 RS2.
3: Klar.

0: Wir haben natürlich wieder zurückgetauscht.
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0: Ja, ihr kommt hier zu uns mal ins Studio. Schaut euch an, wie es hier läuft. Und Nick übernimmt dafür mal einen Tag eurer Arbeit.
2: Flo von deinefensterputzer.de. Nick, der hat dich im Crashkurs zum Industriekletterer ausgebildet.
3: Und das ganze Elend, das seht ihr gerne noch auf Facebook, Instagram, RS2.Berlin. Hi Flo.
4: Hi, guten Morgen ihr drei.
2: Jetzt wird's wieder ernst.
4: Oh nein.
2: Für unseren Nick, wie fällt dein Arbeitszeugnis für ihn aus, als Kletterer und Fensterputzer?
4: Eine Stunde hast du im Grunde genommen gebraucht, um ein Fenster zu putzen. Wirtschaftlich gerechnet ist es auf jeden Fall nicht mal ein Arbeitszeugnis wert.
3: Direkt raus.
4: Aber man muss halt sagen, du hast dich wirklich etwas getraut. Ich glaube, was sich ganz, ganz wenige trauen, du hast dich einfach in 40 Metern in ein Seil gehangen, auch wenn du dich dran festgehalten hast an dem Seil, was
2: geklammert,
4: wenig Sinn macht.
2: Geklammert
4: hast. Aber hey, Nick, du bekommst natürlich von uns die Eins.
3: Ach, von mir
4: die Eins.
2: Wirklich?
3: Der Respekt über der Leistung an der Stelle.
0: Ja. Und wenn ihr jetzt auch Lust bekommen habt, nach dem, was ihr ja alles mitbekommen habt, das macht auf jeden Fall eine Menge Spaß, ne Flo?
4: Ja.
0: Dass Nick auch mal mit euch den Job tauscht und ihr dafür hier ins Studio kommt, dann meldet euch an auf rs2.de.
4: Auf jeden Fall.

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1: Schon krass, ne? Nächste Woche Donnerstag geht's los.
2: Ist schon soweit.
1: Mit der Fußball-WM in Kanada, Mexiko und den USA. Schönen guten Morgen. Am Freitag ist die RS2-Morgenshow.
2: Ja, es gibt jetzt eine neue Umfrage. Laut ARD Deutschland-Trend ist das Interesse aber tatsächlich gar nicht so groß. Nur 10% sagen, dass sie wirklich sehr stark interessiert sind. Aber immerhin 20% glauben auch daran, dass wir Weltmeister werden.
1: Ich kann es natürlich schon auch zugeben, bei diesen späten Anstoßzeiten verstehe ich's. Ja, nur das erste Spiel ist ja 19 Uhr hier von uns, von der deutschen Mannschaft. Die anderen beiden erst um 22 Uhr. Aber wir sind das hier bei uns in Berlin und Brandenburg.
3: Ich finde, es geht, weil Deutschland spielt ja relativ früh, sage ich mal, im Vergleich. Aber es ist natürlich trotzdem kacke, dass es nicht so zu besseren Zeiten ist. Ich hoffe es trotzdem auf jeden Fall.
4: Zum 1-2 wäre schon doof gewesen, aber das geht schon klar, ja.
5: Ja, also nur die, die man noch gucken kann, bevor man dann als Nachtmuffel irgendwann endet.
6: 10 abends, das finde ich gut. Ich bin nachtaktiv, finde ich gut.
7: Es ist mir scheißegal, dass die Spiele so spät sind, ne? Ich will einfach nur gute Laune, einen guten Vibe haben und das bringt die WM so oder so mit.
8: Wenn mich ein Spiel wirklich interessiert, könnte ich es auch später einfach nachschauen.
2: Ja, für alle, die so frühe Arbeitszeiten haben wie wir hier in der Morgenshow, wird es ein bisschen tricky. Aber wir sind dann mental dabei und unterstützen die Jungs.
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3: Ich bin Sebastian Pasotti. Guten Morgen. Gute Nachricht nach dem schweren Straßenbahnunfall in Hohenschönhausen. Die Reparatur der Gleise und Oberleitungsmasten ist abgeschlossen, einen Tag früher als geplant, sagt die BVG. Nachdem am Abend mehrere Probefahrten erfolgreich verliefen, konnte der Busersatzverkehr eingestellt werden. M5 und M17 fahren wieder ganz normal. Bei dem Unglück waren am Dienstag 20 Menschen verletzt worden. Die Ermittlungen zur Unfallursache dauern weiter an. Der ukrainische Präsident Zelensky hat Russlands Staatschef Putin in einem offenen Brief ein Treffen vorgeschlagen. Das könne in einem neutralen Land stattfinden, so Zelensky, zum Beispiel in der Schweiz, der Türkei oder einem arabischen Land. Dort soll über ein Ende des Krieges beraten werden. Auch Putin äußerte sich am Abend, und zwar auf einer Konferenz in St. Petersburg. Dort erklärte er sich zu einer diplomatischen Lösung des Konflikts bereit. Eine Voraussetzung sei aber, dass die Ukraine die Region Donbass vollständig an Russland abtrete. Bundesgesundheitsministerin Wagen bekommt für ihre Pflegereformpläne viel Kritik. Sie will unter anderem höhere Beiträge für Kinderlose und Gutverdiener. Zudem sollen Minijobber in die Pflegeversicherung einzahlen. Mit ihren Maßnahmen will Wagen Beitragssteigerungen verhindern. Der Deutsche Pflegerat bezeichnete die Pläne als reines Sparprogramm. Vereinspräsidentin Vogler sagte dem Redaktionsnetzwerk Deutschland, es würden vor allem Pflegebedürftige, Angehörige und professionell Pflegende belastet. Alba Berlin hat den vorzeitigen Einzug ins Finale der Basketball-Bundesliga verpasst. Alba verlor Spiel 3 der Halbfinalserie in Bamberg mit 73 zu 81. Damit führt Alba in der Serie nur noch mit 2 zu 1. Spiel 4 ist morgen wieder in Bamberg. Und in der Handball-Bundesliga haben die Füchse Berlin bei Melsungen 39 zu 28 gewonnen. Damit ist den Füchsen der zweite Platz in der Tabelle und damit auch die Champions-League-Qualifikation praktisch nicht mehr zu nehmen.
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4: Mit Alexandra Eckel. Im kommenden Wintersemester nimmt an der Fachhochschule Potsdam eine neue Stiftungsprofessur die Arbeit auf. Sie soll Hilfe geben zur Erziehung in einer transformativen Gesellschaft und Fachkräfte für die ambulante und stationäre Kinder- und Jugendhilfe ausbilden. Die Fachhochschule Potsdam, die Stiftung Großes Waisenhaus und Vertreter der Landesregierung unterzeichnen heute Vormittag die Vereinbarung.
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5: Guten Morgen.
6: Guten Morgen.
5: Ja, Freitag.
6: Mit Cappy moderieren, das ist nicht so gut.
5: Man kommt. Bist du schon gegen das Mikro gekommen?
6: Ich bin schon richtig gegen das Mikro geknallt. Aber ich dachte mir, weil da noch ein paar Tropfen vielleicht runterkommen, ist das doch eigentlich ein ganz guter Schutz heute Morgen.
5: Aber da warst du pfiffig, Patti. Ja, weil
6: pfiffig.
5: Vorausschauend.
6: Pfiffig. Alicias Lieblings-Boomer-Board ist pfiffig.
5: Ja, ich habe da so einige auf Lager. Ja, es ist wahr, Patti. Es kommen so ein paar Tropfen heute immer mal wieder runter. Es bleibt schon größtenteils trocken, aber ihr solltet euch vielleicht auch einen Regenschirm einpacken. Es ist hier gerade noch so ein ziemlich grauer Start in den Tag, aber später kommt auch noch mal so ein bisschen Sonne dazu. Bei bis zu 22 Grad aktuell haben wir um die 13. Morgen bleibt es dann auch größtenteils trocken bei bis zu 24 Grad.
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6: Schmitti, hallo, guten Morgen.
7: Morgen.
6: Jessa, jetzt schon wieder alle Hände voll zu tun. Es gibt einen Polizeieinsatz an der A113.
7: Genau, wir sind auch hinterher und versuchen rauszukriegen, was da los ist. Auf jeden Fall ist dieser Einsatz genau am Anschluss Spätstraße. In Fahrtrichtung Neukölln ist die Einfahrt gesperrt, in Richtung Schönefeld die Ausfahrt. Dann gibt es auch heute wieder Bauarbeiten bei der S-Bahn. Es betrifft die S7. 10-Minuten-Takt kann nur zwischen Ahrensfeld und Griebnitzsee angeboten werden. Und zwischen Griebnitzsee und Potsdam Hauptbahnhof fährt die S7 nur alle 20 Minuten. Geblitzt wird in Schöneberg in der Hohenstaufenstraße, in Ahrensfelde auf der Mehrrohrchaussee und B2 zwischen Belitz und Sedin. Dankeschön fürs Durchgeben und bei Staus oder Blitzern ruft gerne an oder schickt eine WhatsApp Berlin 20 und 3x19 und kommt gut an.
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6: Hi, guten Morgen.
5: Morgen.
6: Am Freitag, war das eine wilde Woche, oder?
5: Oh,
6: nicht nur beim Wetter, auch hier beim RS2 drin. Ne?
5: Ja.
6: Er hat sich doch mit seiner wahnsinnigen Höhenangst von einem 10-stöckigen Hochhaus abgeseilt und dabei noch versucht, Fenster zu putzen.
5: Ja, unser Nick beim RS2-Jobtausch mit Fensterputzer Flo aus Pankow, der war ja dann ja hier auch bei uns zu Gast in der Show. Und wir mussten natürlich noch eine ganz wichtige Frage mit ihm klären.
6: Klar.
5: Hört er in 7 Minuten hier bei 94.3 RS2.
6: Jetzt kommt erstmal gut rein in den Freitag und ins Wochenende. Yay. Guten Morgen.
5: Morgen.

0: was anderes will.
1: Also wenn wir etwas für gut befinden, dann empfehlen wir das natürlich sehr gerne an euch weiter. Schönen guten Morgen. Guten Morgen. 6:08 haben wir es, die RS2 Morgenshow ist an. Aber diesen Fensterputzer, den können wir jetzt nicht unbedingt weiterempfehlen.
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3: Ja, und dabei hat er doch alles gegeben. Unser Fensterputzer Flo aus Pankow wollte nämlich Nick im Crashkurs zum Industriekletterer ausbilden.
1: Ja, das ganze Höhenangst-Drama, das seht ihr auf Facebook und Insta RS2.Berlin. Im Tausch war Flo dann natürlich gestern früh bei uns hier im Studio.
3: Ja, und da musste vor allem natürlich eine wichtige Frage geklärt werden.
1: Wie viele Fenster hat denn Nick jetzt wirklich letzten Endes geputzt?
4: Na, wenn man es genau nimmt, ist es ein Fenster. Und wirtschaftlich gesehen hat das Ganze eine gute Stunde gedauert.
5: Also Totalausfall für dich.
1: Totalausfall. Ne? Und damit das in Zukunft besser klappt mit Nick und dem Fensterputzen, hat ihm Flo ein Geschenk mitgebracht.
4: Also ich habe ja auch noch was mitgebracht, weil Nick ist ja jetzt der Profi-Fensterputzer und ja, mal ein komplettes Fensterputzset mitgebracht.
5: Nein.
1: Sehr gut.
4: Da haben wir einmal den schönen
5: Den Abzieher.
4: Ja.
5: Die Einwaschkeule.
1: Ja. Oh,
4: die berühmte
1: Wort.
4: Einwaschkeule.
1: Oh.
4: Und was ich noch ganz wichtig mit dabei habe, ist nochmal eine Buchse. Falls du nochmal ins Seil gehen sollst.
5: Ja. Streifenfrei ist
4: sie. Streifenfrei ist
3: sie. War ich ja ein bisschen neidisch auf das Set, was er da bekommen hat. Aber Nick tauscht auch mit euch euren Job. Also meldet euch einfach gerne an auf rs2.de und sichert euch auch 500 Euro Jobprämie obendrauf.
1: Und wer mit Nick nächste Woche dann tauschen will, hört ihr in einer Stunde hier bei 94.3 RS2. Morgen.
3: Morgen.

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0: Zum Wochenende geht's mit dem Wetter ja Gott sei Dank wieder so ein bisschen bergauf, ne?
1: Heute noch mal so ein bisschen nass, aber morgen wird es dann beidesgehend trocken bleiben.
0: Hier ist die RS2 Morgenshow am Freitag. Schön, dass ihr bei uns seid. Und passend findet dieses Wochenende ja das queere Straßenfest Queer and Friends in Neukölln statt.
1: Ja, und das wird auch wie im letzten Jahr unter anderem vom Restaurant Das Hofen veranstaltet. Das hatte in Vergangenheit ja öfter mit Angriffen zu kämpfen. Mhm. Daniel ist heute Morgen bei uns. Ja, ihr lasst euch trotz allem jetzt nicht unterkriegen.
2: Also ich habe mittlerweile gelernt, desto mehr man mich angegriffen hat, desto größer wurden meine Veranstaltungen. Es geht halt um Brücken zu bauen, um Kiez neue Freundschaften zu schließen. Und das funktioniert ganz gut durch die Veranstaltungen, die wir machen.
0: Und ihr habt ja wirklich ein sehr buntes Programm da geplant, ne?
2: Genau, Samstag, Sonntag, so ab 12 ist erstmal Hauptfokus auf die Kinder von 12 bis 14 Uhr. Da sind einige PolitikerInnen zugegen. Es gibt Lesungen, Drag-Lesungen. Drags machen Theater. Es gibt DJs, Musik, Live-Musik, mehrere Acts. Ja, von 12 bis 22 Uhr beide Tage.
0: Bunt, bunt, bunt.
1: Ja, viel los.
0: Ein schönes Wochenende wünschen wir euch auf jeden Fall. Und warum ihr euer Auto vielleicht lieber stehen lassen solltet, sonst steht er möglicherweise wirklich stundenlang mitten in der City im Stau. Das hört ihr im Viertel vor acht hier bei 94.3 RS2. Guten Morgen.

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12: Ich bin Sebastian Pasotti. Guten Morgen. Nach dem schweren Straßenbahnunfall in Hohenschönhausen sind die Reparaturarbeiten abgeschlossen. Nach einigen Probefahrten gestern Abend können die Straßenbahnen wieder normal fahren. Der ukrainische Präsident Zelensky hat Russlands Staatschef Putin in einem offenen Brief ein Treffen vorgeschlagen. In einem neutralen Land will Zelensky mit Putin über ein Ende des Krieges beraten. Bundesgesundheitsministerin Wagen hat ihre Pflegereform verteidigt. Wenn es viel Veränderung gibt, gibt es vielleicht auch viel zu kritisieren, sagte Wagen im Ersten. Sie will unter anderem höhere Beiträge für Gutverdiener und Kinderlose. Alba Berlin hat den vorzeitigen Einzug ins Basketball-Bundesliga-Finale verpasst. Alba verlor in Bamberg mit 73 zu 81. Damit führt Alba in der Serie nur noch mit 2 zu 1.
13: Guten Morgen am Freitag.
14: Hi, guten Morgen.
13: Wir wurden ja auch die letzten Tage immer schön beglückt mit einem schönen Sonnenaufgang und deshalb kann ich es vielleicht heute mal verkraften, dass es eine kleine graue Suppe da ist.
14: Ein Süppchen.
13: Wenn die schönen Sonnenaufgänge dann auch wieder kommen, aber darauf können wir uns ja verlassen hier, der Sommer naht. Heute kommen so ein paar Tropfen runter, vielleicht eine Cap so wie Party aufsetzen oder doch einen Regenschirm einstecken, da seid ihr auf jeden Fall auf der sicheren Seite. Bis zu 22 Grad kriegen wir, aber heute und auch jetzt ist es schon einigermaßen mild, um die 14 Grad. Morgen bleibt es dann tatsächlich größtenteils trocken und wir kriegen bis zu 24 Grad.
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14: Es ist ein ganz typischer Freitagmorgen. Ja. Schmidt, hier ist noch nicht viel los.
15: Nein, schönen guten Morgen. Also auf dem Stadtring 100 sind es gerade mal 5 Minuten mehr Richtung Weddingabhöhe Wechsstraße, ebenso in Rummelsburg auf der Nöldner Straße Richtung Ostkreuz und auf der Künaststraße in Richtung Altstraße. Hanau. Wir haben aber immer noch den Polizeieinsatz an der A113 direkt am Anschluss Spätstraße. In Richtung Neukölln ist die Einfahrt gesperrt, in Richtung Schönefeld die Ausfahrt. Geblitzt wird in Hohenschönhausen Symonstraße, Tempelhof-Bölke-Straße, auf der B5 in Friedrichshof und auf der A13 Richtung Berlin direkt im Schönefelder Kreuz. Wenn ihr noch was ergänzen wollt, Blitzer oder Staus, ruft mich gern an oder schickt ganz einfach eine WhatsApp, Berlin 20 und 3x19 und kommt gut an.
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14: Hi, guten Morgen. Zwei Minuten vor 6:30 haben wir es an diesem Freitag. Juhu. Patti und Alicia für euch hier im Studio. Und ihr hört es an meiner Stimme. Ich freue mich.
13: Sie ist so aufgeregt.
14: Ja, in 3 Wochen, da rockt er Berlin im Olympiastadion. Ne? Gleich 3-mal ist er da.
13: Ja.
14: Bruno Mars.
13: Oh mein Gott. Und wie bei Metallica neulich, hat auch er wieder einen Pop-Up-Store in der Stadt, wo ihr euch noch so ein bisschen mit Bruno-Merch eindecken könnt. Gibt's vom 25. bis 30. Juni am Potsdamer Platz.
14: Und ganz fresh hier reingekommen. Ist seine ganz neue Single. Und damit rocken wir uns jetzt ins Wochenende. Yes. On My Soul, Bruno Mars bei RS2.

0: Die ist euch sicher auch schon mal begegnet beim so durch Social Media scrollen, ne? Die Whitney Houston Challenge. Schönen guten Morgen.
1: Guten Morgen.
0: Freitag, der RS2-Morgenshow an für euch.
2: Ja, wenn ihr es noch nicht kennt, ihr müsst da diese eine berühmte Stelle von I Will Always Love You abpassen. Achtung,
0: die hier.
1: Ja, genau.
3: Der Schlag auf die Trommel drauf. Ja. Uralt, aber immer noch witzig, finde ich. Ne? Und jetzt in leicht abgewandelter Form macht das eine Pizzeria in Friedrichshain nach. Bei der Pizzeria Zeus, da müsst ihr einfach nur einen Buzzer drücken, also nicht auf eine Trommel hauen. Mhm. Und wenn ihr denkt, 10 Sekunden sind rum, dann lohnt sich das Ganze. Es gibt nämlich gratis Pizza.
2: Ja, das muss wirklich tatsächlich irre schwer sein, weil es haben bislang gerade mal 13 Leute geschafft. Das ist nicht viel.
0: Wisst ihr was? Wir probieren es mal aus.
2: Was?
0: Wir probieren es aus heute Morgen. Ihr zwei, ihr battelt euch. Ich bin quasi hier die Quizmasterin. Ich sitze hier am Drücker und ihr kriegt von mir einen Buzzer in die Hand. Und wenn ihr denkt, 10 Sekunden sind rum, dann Mr. Buzzer.
2: Oh, krass.
3: Oh, das hat bei Whitney Houston schon nie geklappt bei mir.
0: Pizza gibt's nicht. Mann. Hab ich leider nicht für euch, aber ich lasse mir was anderes einfallen, okay?
2: Okay. Ich nehme diese Challenge an.
0: Gibt's in der Stunde um kurz nach 7:30 hier bei 94.3 RS2. Morgen.
2: Guten Morgen.
3: Morgen.

0: Es ist Freitag. Guten Morgen.
1: Morgen.
0: 6:42 Uhr. Ja, das Wetter haut jetzt noch nicht so richtig einen raus. Aber wir dafür schon.
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0: Also normalerweise würde ich sagen, immer Wellness auf die Eins. Ne? Wellness ganz oben. Aber ich wünsche mir auch schon so lange so einen Weber-Grill. Ich finde das so geil.
1: Das ist schon cool.
0: Ich finde das so toll, ja, da dran zu stehen und mal ein kleines Würstchen zu grillen am Wochenende. Also hört mindestens 94,3 Sekunden den RS2-Stream und mit ein bisschen Glück sichert ihr euch euer neuen Weber-Grill oder eben halt ein ganz entspanntes Wellness-Wochenende.
1: Könnte ich auch gebrauchen.
0: Probiert es auf jeden Fall gleich mal aus und startet gut rein ins Wochenende mit 94,3 RS2. Schönen guten Morgen.
1: Morgen.

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12: Ich bin Sebastian Pasotti. Guten Morgen. Das ging schneller als geplant. Die Reparaturarbeiten nach dem Straßenbahnunfall in Hohenschönhausen sind abgeschlossen. Die Oberleitungsmasten sind wieder aufgebaut und die Gleise wieder befahrbar, sagt die BVG. Nachdem gestern Abend auch noch mehrere Probefahrten erfolgreich verliefen, konnte sie die Strecke für Straßenbahnen wieder freigeben. Bei dem Unfall waren am Dienstag 20 Menschen verletzt worden. Nach wie vor laufen die Ermittlungen zur Unglücksursache. Der ukrainische Präsident Selenskyj schlägt Kreml-Chef Putin ein direktes Treffen vor. In einem offenen Brief spricht er sich für Friedensverhandlungen aus. In einem neutralen Land, etwa der Schweiz, der Türkei oder einem arabischen Land. Zunächst soll es eine Waffenruhe entlang der aktuellen Frontlinie geben. Danach soll ein direktes Treffen mit Putin folgen, so Selenskyj. Putin erklärte sich am Abend grundsätzlich zu einer diplomatischen Lösung bereit. Die Ukraine müsse aber die Region Donbass vollständig an Russland abtreten. Bundesgesundheitsministerin Wagen hat ihre Pflegereform gegen Kritik verteidigt. Wenn es viel Veränderungen gibt, gäbe es vielleicht auch viel zu kritisieren, sagte Wagen im Ersten. Sie plant unter anderem höhere Beiträge für Gutverdiener und Kinderlose. Für die Einstufung in einen Pflegegrad sind zudem strengere Kriterien vorgesehen. Mit ihren Maßnahmen will Wagen Beitragssteigerungen verhindern. Der Deutsche Pflegerat bezeichnete die Pläne als reines Sparprogramm. In der Basketball-Bundesliga hat Alba Berlin das dritte Halbfinalspiel verloren, 73-81 gegen Bamberg. Damit führt Alba in der Serie nur noch mit 2:1. Spiel 4 ist morgen wieder in Bamberg. In der Handball-Bundesliga haben die Füchse Berlin gegen Melsungen 39-28 gewonnen. Damit ist den Füchsen der zweite Platz und die Champions-League-Qualifikation nur noch theoretisch zu nehmen.
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7: Mit Alexandra Eckel. Im Landkreis Oberspreewald-Lausitz ist das zweite Programm zum Glasfaserausbau gestartet. Landrat Alexander Erbert gab den Startschuss für die Beseitigung der grauen Flecken. Weitere knapp 10.000 Adressen sollen schnelles Internet bekommen. Der Ausbau wird rund 3 Jahre dauern.
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13: Ja, dieser Mangel an Sonne lässt sich hier einigermaßen aushalten, wenn ihr aufwacht und wisst, es ist Freitag.
14: Ja, absolut.
13: Das ist doch okay.
14: Guten Morgen.
13: So diese paar grauen Wolken, die hier heute sich durch den Tag ziehen. Damit kommen wir klar. Ein paar Tropfen sind auch noch dabei. Aber die Sonne, die kommt später auch noch bei bis zu 22 Grad. Aktuell haben wir um die 14. Morgen bleibt es dann aber größtenteils trocken und wir kriegen bis zu 24 Grad.
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13: Schmitti.
14: Hallo.
13: Guten Morgen.
14: Guten Morgen.
13: Also es ist ja heute Morgen nicht so ein großes Chaos angesagt, aber so kleinere Staus sind jetzt schon noch dazugekommen, ne?
15: Ja, die haben wir ja immer so. Das sind die üblichen Baustellenstaus, wie zum Beispiel auf der 100. Hier braucht ihr im Moment so 6-7 Minuten mehr Richtung Wedding ab Höhe Wegstraße. Ebenso in Richtung Treptow vor der Ausfahrt zur Straße am Treptower Park. Außerdem in Rummelsburg auf der Nöldner Straße Richtung Ostkreuz, auf der Künaststraße Richtung Altstralau und auf der B1, B5 Altbiesdorf stadteinwärts vor der Kreuzung Blumberger Damm. Geblitzt für den Hundschenhausen auf der Simonstraße, Schöneberg Hauptstraße, in Kaput Friedrich-Ebert-Straße, B96 in Nassenheide und A24 Richtung Berlin direkt im Dreieck Wittstock. Fahrt schön vorsichtig und wenn ihr noch Staus oder Blitzer gesehen habt, ruft mich gerne an oder schickt eine WhatsApp, ganz einfach Berlin 20 und 3x die 19. Gute Fahrt!
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13: Es ist Freitag, Leute. Es ist 7 Uhr. Schönen guten Morgen.
14: Guten Morgen.
13: Alice für euch hier im Studio. Es war ein erbärmlicher Spider-Man. Das muss man einfach so sagen. Diese Woche ging es für Nick im Jobtausch an die Fassade eines 10-stöckigen Hochhauses. Er sollte für Flo aus Pankow Fenster putzen.
16: Du hast dich wirklich etwas getraut. Ich glaube, was sich ganz, ganz wenige trauen. Du hast dich einfach in 40 Metern in ein Seil gehangen. Ja. Auch wenn du dich dran festgehalten hast an dem Seil, was
13: geklammert.
16: Wenig Sinn macht.
13: Geklammert.
16: Aber hey, Nick, du bekommst natürlich von uns die 1.
13: Oh,
16: von mir die 1 kriegst du.
13: Sehr nett von ihm, das muss man sagen. Ja.
14: Hat er das
13: auf
14: verdient?
13: Welchen RS2-Jobtausch sich Nick nächste Woche einstellen muss, ihr könnt gleich alle mitraten. In 7 Minuten.
14: Ja, und direkt danach hört ihr, wie ihr WM-Fake-Shops erkennt, die euch über den Tisch ziehen wollen. Hier bei 94.3 RS2.
13: Guten Morgen.

0: Wir werden ja nicht müde. Wir machen ja hier direkt weiter.
1: Ihr werdet nicht müde, das ist richtig. Ja.
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0: Nick übernimmt auch in der nächsten Woche natürlich wieder für einen Tag eure Arbeit. Ihr kommt dafür zu uns hier ins Studio.
3: Ja, meldet euch gerne einfach an auf rs2.de und on top gibt's von uns eine 500 € Jobprämie.
1: Ja, 7-mal haben wir jetzt schon durchgezogen. Also es hat auch fast immer geklappt. So.
0: Fast. Sagen wir mal so, als Kita-Erzieher, da warst du recht erfolgreich. Ja. Die Kids hast du auf jeden Fall müde gespielt.
3: Mhm. Ja, und als Paketzusteller hast du nur Chaos angerichtet.
1: Hey. Und diese Woche muss ich gleich zwei Ängste überwinden. Höhe und Putzen.
0: Ja, als Fensterputzer, ne? Am Seil in 40 Meter Höhe an einem Hochhaus dran. Und hier, Nick, ist deine nächste Einladung.
4: Hallo Nick, ich bin der Lukas aus Wilmersdorf. Bei mir kannst du richtig ackern. Bei mir kann es passieren, dass du anfängst zu weinen wie ein Schlosshund, wenn du ein, zwei Fehler machst. Kommst du drauf, was ich mache?
1: Oh Gott. Weinen wie ein Schlosshund.
0: Ja, was könnte es sein?
1: Oh, weißt du, wieder was Handwerkliches oder so, wo ich wieder runterfalle, Dachdecker oder keine Ahnung. Oder, Standesbeamter. Da wird auch viel geweint.
3: Ja, vor Freude dann?
1: Ja, dann vor Freude. Oder halt.
0: Oder vor Freude, wenn man sich scheiden lässt, dann endlich geschafft ist.
1: Scheidungsrichter. Auch da. Ist was dabei? Stimmt es?
0: Nein, es ist gar nichts richtig von all dem, ja. Welchen Job Lukas mit dir tauschen will, das verrät er Montag um 7. Und hier ist deine Taschentücherbox gleich noch.
1: Danke.
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0: 94.3 RS2 ist an am Freitag. Schönen guten Morgen.
1: Guten Morgen.
0: Und mal ganz ehrlich, ne, egal ob ihr Bock habt auf die WM, die ja am Donnerstag losgeht, oder ob die euch komplett am Arsch vorbeigeht. Am Ende wollen dann doch irgendwie fast alle in Deutschland-Trikot durch Berlin springen, oder?
1: Ja, der Kostenpunkt im DFB-Fanshop 100 Euro.
0: Ist eine Ansage.
1: Kostet so ein Ding. Würde ich tatsächlich niemals ausgeben.
0: Hä, gibt's ja auch viel billiger im Netz, ne? Und trotzdem original. Oder doch nicht?
1: Ja.
0: Unser Verbraucherexperte Ron Perdus weiß, worauf ihr am besten achtet.
2: Ja, geworben wird ganz oft mit riesigen Rabatten, mit schnellen Lieferzeiten, angeblichen Originalprodukten. Das Problem, viele dieser Shops sitzen außerhalb der EU, nämlich ganz häufig in China, verkaufen auch keine Originalware, sondern Kopien. Und selbst Begriffe wie Authentic oder Player Version sind da keine Garantie. Im besten Fall bekommst du einfach super schlechte Qualität. Im schlimmsten Fall kommt gar nichts an oder du bekommst Textilien, die sogar Schadstoffe enthalten können. Das sehen wir in den Tests ja immer wieder. Das Geld ist meist weg, Rückgaben sind kaum durchsetzbar, weil es fehlt ein Impressum oder ein Ansprechpartner in der EU. Und das macht es natürlich später auch extrem schwer, überhaupt Ansprüche geltend zu machen.
1: Ja, und das ist wirklich das Wichtigste. Wirklich achtet auf das Impressum, weil wenn da jetzt irgendeine Firma irgendwo in Asien sitzt, das ist meistens nicht das Original.
0: Ja, ihr wisst Bescheid jetzt, wenn ihr am Wochenende noch so ein kleines Last-Minute-Trikot bestellt und gehört habt, das hier bei 94.3 RS2. Guten Morgen.
1: Morgen.

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0: Hier bei 94.3 RS2 und Empire of the Sun haben wir für euch. In Berlins beste Musikmix. We are the people gleich hier bei RS2. Guten Morgen.
1: Morgen.
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11: Ich bin Sebastian Pasotti. Guten Morgen. Nach dem Straßenbahnunfall in Hohenschönhausen sind die Reparaturarbeiten abgeschlossen. Die Gleise sind seit dem Abend wieder befahrbar, sagt die BVG. Die Ermittlungen zur Unglücksursache dauern an. Der ukrainische Präsident Zelensky schlägt Kreml-Chef Putin ein direktes Treffen vor. In einem offenen Brief spricht sich Zelensky für Friedensverhandlungen in einem neutralen Land aus. Bundesgesundheitsministerin Waken hat ihre Pflegereform verteidigt. Wenn es viel Veränderungen gibt, gibt es vielleicht auch viel zu kritisieren, sagte Waken im Ersten. Sie will unter anderem höhere Beiträge für Gutverdiener und Kinderlose. Alba Berlin hat den vorzeitigen Einzug ins Finale der Basketball-Bundesliga verpasst. Alba verlor gegen Bamberg 73-81. Damit führt Alba in der Halbfinalserie nur noch mit 2-1.
1: Schönen Start in euren Freitag wünschen wir euch.
0: Hi, guten Morgen.
1: Ich würde jetzt auch nicht behaupten, dass wir unbedingt schlechtes Wetter gerade haben. Es ist einfach nur so ein bisschen grau, so ein bisschen gemütlicher heute. Aber es ist Freitag. Das ist ja einfach die einzig gute Nachricht, die wir brauchen.
0: Hauptsache, ja.
1: Und später kommt ja auch noch so ein bisschen Sonne, aber vielleicht auch ab und zu so ein paar Tropfen. Also nehmt sicherheitshalber einen Regenschirm mit, dann seid ihr auf jeden Fall auf der sicheren Seite. Wir haben gerade um die 14 Grad bis zu 22 kriegen wir heute auch noch. Und morgen bleibt es dann aber trocken.
0: Morgen ist ganz gut.
1: Ja, und bis zu 24 Grad und wieder Sonne.
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0: Guten Morgen, Schmidti.
12: Hallo, guten Morgen.
0: Oh, es ist entspannt für dich heute Morgen. Ist nicht viel los, ne?
12: Nö, also ich muss schon ein bisschen suchen, dass ich was finde hier. Also Stadtring 100, das sind gerade mal 6-7 Minuten mehr Richtung Wedding ab Höhe Wechsstraße. Ebenso auf der A115 Richtung Berlin ab Höhe Kleinmachnow und in Friedrichshain auf der Petersburger Straße Richtung Landsberger. Ja, und das war es im Grunde dann auch schon. Aber es wird geblitzt in Schöneberg Hauptstraße, Hohenschönhausen Simonstraße, in Kaput Friedrich-Ebert-Straße, B96 in Nassenheide und A24 Richtung Berlin im Dreieck Wittstock. Dankeschön fürs Durchgeben und ihr könnt alles gerne noch ergänzen. Ruft einfach an oder schickt eine WhatsApp. Berlin 20 und 3x19. Gute Fahrt.
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0: 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Guten Morgen. Morgen. Es ist Freitag, 8:03. Da war es Patti und Alicia für euch hier im Studio. Und wenn es dieses Wochenende schlecht für euch läuft, dann steht ihr vielleicht mitten in einem Megastau, aus dem ihr so leicht nicht mehr rauskommt.
1: Ja, warum ihr euer Auto dieses Wochenende wirklich besser stehen lassen solltet, wir verraten es euch in einer Viertelstunde hier bei 94.3 RS2.
0: Schönen guten Morgen.
1: Guten Morgen.

0: Wir können zum Mond fliegen.
1: Ja.
0: Wir haben das Internet erfunden. Künstliche Intelligenz entwickelt. Aber 10 Sekunden zählen ist fast unmöglich. Schönen guten Morgen.
2: Morgen.
0: Das ist die RS2 Morgenshow am Freitag.
2: Ja, eine Berliner Pizzeria, die verspricht eine Gratis-Pizza für alle, die einen Buzzer nach exakt 10 Sekunden drücken.
1: Oh Gott.
2: Die Erfolgsquote ist aber ganz schön mies bisher.
1: Also wie diese Whitney Houston Challenge, ne? Also wo man den richtigen Moment, wo die Trommel ist, erreichen muss.
0: Ja. Okay. Ja. Also ich kann es mir kaum vorstellen, aber wir probieren das tatsächlich heute Morgen mal aus.
1: Natürlich.
0: Und ihr könnt alle mitmachen. Wir fangen an mit Nick.
1: Boah.
0: Du kriegst einen Buzzer von mir in die Hand.
1: Ja, danke.
0: Und du drückst, wenn du denkst, dass 10 Sekunden um sind, okay?
1: Ja.
0: Gut. Alle machen mit heute Morgen am Radio dran.
1: Ja, klar.
0: 10 Sekunden ab jetzt.
2: Und Nick? Jetzt?
1: Psst. Psst. Ey.
0: Bring ihn nicht raus.
1: Nein.
0: Ja.
1: Nee.
2: Jetzt schon?
1: Jetzt.
2: Oh mein Gott.
0: Und? Alicia hat die Zeit gestoppt.
1: Was heißt das?
0: Ich bin gespannt.
1: Wenn du schon so guckst.
2: 9,25 Sekunden.
0: Wow.
2: Ich hab Gänsehaut. Das ist ja so knapp.
0: Ja,
2: oh
0: aber,
2: Gott.
0: Aber die 10 muss vorne stehen.
1: Ja,
2: so nämlich.
1: Ja. Das ist ja dann überboten.
0: Die 10 muss vorne stehen.
2: Na, 10 muss schon vorne.
0: Das ist der Deal. Und Alicia,
2: ich mach mich bereit.
0: Ja, du
1: kannst jetzt üben, eine ganze Stunde.
0: Genau, bis nächste Stunde dran. Ihr könnt natürlich auch alle wieder mitraten. Und für euch gibt's doch einen Preis.
1: Okay.
0: 94,3 Jahre frei. Guten Morgen.
1: Moin.

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0: Ich bin Basti und es gab mal eine Zeit in meinem Leben, vor ziemlich genau einem Jahr, da wusste ich einfach nicht weiter. Es ging weder vor noch zurück.
1: Guten Morgen, ich bin Yannick und ich habe 4 Stunden meiner kostbaren Lebenszeit dadurch verloren.
2: Seid nicht wie Yannick oder Basti. Seid schlau.
3: Schönen guten Morgen.
2: Hört 94.3 RS2 und wisst rechtzeitig, am Wochenende gibt's einfach wieder einen super Stau in der Berliner City.
3: Ja. Sonntag ist wieder die große ADFC-Sternfahrt. Das Ganze jetzt zum 50. Mal mittlerweile. Ja, zehntausende Radfahrer, die aus allen Himmelsrichtungen durch Berlin zum großen Stern am Tiergarten cruisen, sind am Start. Wie immer auch über die Avus und die A100. Also es ist wirklich Ausnahmezustand. Und das Motto in diesem Jahr ist: die Zukunft fährt Rad. Die Sternfahrt ist also auch ein Statement in Sachen Verkehrswende, finde ich ja gut.
2: Und dein Papa, der fährt auch mit, ne?
3: Seit so vielen Jahren. Der ist so ein Fan davon. Finde ich immer ganz toll, wie er mit radelt.
2: Ja, das finden bestimmt sehr viele von euch super. So langsinnig unwissentlich mit dem Auto mitten reingeraten.
3: Oh ja, das wäre blöd. Aber falls ihr euch sagt, ne, lasst mal. Bewegung am Wochenende, das findet bei mir nur bis zum Grill statt.
2: Maximal.
3: Da haben wir was für euch.
2: 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Kriegt ihr jetzt auf rs2.de oder in der RS2-App.

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14: Ich bin Sebastian Pasotti. Guten Morgen. Gute Nachricht nach dem schweren Straßenbahnunfall in Hohenschönhausen. Die Reparatur der Gleise und Oberleitungsmasten ist abgeschlossen, einen Tag früher als geplant, sagt die BVG. Nachdem am Abend mehrere Probefahrten erfolgreich verliefen, konnte der Busersatzverkehr eingestellt werden. M5 und M17 fahren wieder ganz normal. Bei dem Unglück waren am Dienstag 20 Menschen verletzt worden. Die Ermittlungen zur Unfallursache dauern weiter an. Der ukrainische Präsident Selenskyj hat Russlands Staatschef Putin in einem offenen Brief ein Treffen vorgeschlagen. Das könne in einem neutralen Land stattfinden, so Selenskyj, zum Beispiel in der Schweiz, der Türkei oder einem arabischen Land. Dort soll über ein Ende des Krieges beraten werden. Auch Putin äußerte sich am Abend, und zwar auf einer Konferenz in St. Petersburg. Dort erklärte er sich zu einer diplomatischen Lösung des Konflikts bereit. Eine Voraussetzung sei aber, dass die Ukraine die Region Donbass vollständig an Russland abtrete. Bundesgesundheitsministerin Wagen bekommt für ihre Pflegereformpläne viel Kritik. Sie will unter anderem höhere Beiträge für Kinderlose und Gutverdiener. Zudem sollen Minijobber in die Pflegeversicherung einzahlen. Mit ihren Maßnahmen will Wagen Beitragssteigerungen verhindern. Der Deutsche Pflegerat bezeichnete die Pläne als reines Sparprogramm. Vereinspräsidentin Vogler sagte dem Redaktionsnetzwerk Deutschland, es würden vor allem Pflegebedürftige, Angehörige und professionell Pflegende belastet. Alba Berlin hat den vorzeitigen Einzug ins Finale der Basketball-Bundesliga verpasst. Alba verlor Spiel 3 der Halbfinalserie in Bamberg mit 73:81. Damit führt Alba in der Serie nur noch mit 2:1. Spiel 4 ist morgen wieder in Bamberg. Und in der Handball-Bundesliga haben die Füchse Berlin bei Melsungen 39-28 gewonnen. Damit ist den Füchsen der zweite Platz in der Tabelle und damit auch die Champions League-Qualifikation praktisch nicht mehr zu nehmen.
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15: Mit Alexandra Eckel. Im kommenden Wintersemester nimmt an der Fachhochschule Potsdam eine neue Stiftungsprofessur die Arbeit auf. Sie soll Hilfe geben zur Erziehung in einer transformativen Gesellschaft und Fachkräfte für die ambulante und stationäre Kinder- und Jugendhilfe ausbilden. Die Fachhochschule Potsdam, die Stiftung Großes Waisenhaus und Vertreter der Landesregierung unterzeichnen heute Vormittag die Vereinbarung.
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16: Guten Morgen, hier am Freitag.
17: Hi, guten Morgen.
16: Eure Kids sitzen wahrscheinlich gerade mit einem großen Grinsen im Klassenzimmer. Letzter Schultag. Ist ein Grund zur Freude. Vielleicht für euch auch der letzte Arbeitstag heute. Ist ein bisschen grau. Aktuell so ein paar Tropfen kommen heute noch runter, aber die Sonne, die mischt sich auch immer mal wieder rein. Gibt uns hier so eine kleine Hoffnung, denn morgen wird es auf jeden Fall auch schon besser. Heute noch bis zu 22 Grad, aktuell um die 15, aber morgen noch mal ein bisschen wärmer, bis zu 24 Grad und es bleibt trocken.
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17: Und weil er einfach ein guter Typ ist, hat er uns ja auch wieder eingeladen zur Grillparty morgen, der Schmitti, ne?
18: Soll es nicht morgen regnen? Mir war doch so.
17: Na, es wird schön, Schmitti.
16: Das wird ganz toll morgen.
17: Ist keine Ausrede.
18: Was? Ihr habt ein falsches Wetter.
17: Schmitti, jetzt war es so schön heute Morgen, so ganz ruhig, aber ohne Staus geht's ja nie. Und heute Morgen merken wir es auf der A100, ne?
18: Na klar, das sind ja diese üblichen 10 Minuten plus hier Richtung Wedding ab Höhe Wechsstraße. Viel länger dauert es aber auch nicht in der Gegenrichtung vor der Ausfahrt zur Straße am Treptower Park, sowie auf der B1, B5 stadteinwärts im Bereich Alt-Biesdorf vor der Kreuzung Blumberger Damm und in Köpenick auf der Rudolf-Röhl-Allee beidseitig. Dann Vorsicht noch auf der A2 in Fahrtrichtung Magdeburg. Zwischen Dreieckwerder und Lenin ist die rechte Spur gesperrt, da werden Unfallschäden beseitigt. Und Achtung, Schwäne auf der B112 zwischen Briesko, Finkenherd und Hiltendorf, beide Richtungen sind betroffen. Fahrt da bitte schön vorsichtig, ne? Die neuesten Blitzer, Karlshorst, Ehrenfelsstraße in Schöneberg Hauptstraße, Märkischen Viertel auf dem Wilhelmsroher Damm, Ortsdurchfahrt Töpchin und auf der A12 Richtung Frankfurt zwischen Storkow und Fürstenwalde West. Dankeschön an alle fürs Durchgeben und bei Staus oder Blitzern ruft gern an oder schickt eine WhatsApp. Berlin 20 und 3x19. Kommt gut an.
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17: 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Guten Morgen.
16: Morgen.
17: Patti und Alicia für euch hier im Studio. Gleich haben wir es 8 Uhr an diesem Freitag. Und was für einen traurigen Job hat Lukas aus Wilmersdorf.
16: Der will nächste Woche mit Nick seinen Job mal tauschen. Und wir rätseln hier schon irgendwie seit einer Stunde, was er wohl beruflich machen könnte.
17: Na, sein Tipp: Er wird ganz schnell Nick zum Heulen bringen.
16: Ach nein.
17: Vielleicht kommt er ja drauf. In 7 Minuten hier bei 94.3 RS2. Morgen.
16: Morgen.

0: Guten Morgen.
1: Morgen.
0: 7:06 haben wir es in der RS2-Morgenshow. Nick wird sowas von heulen, ja. Wie ein Schlosshund.
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3: Nächste Woche geht's schon weiter mit dem Jobtausch.
0: Nummer 8, ja.
3: Und ihr kommt zu unserem Studio und Nick übernimmt dafür mal einen Tag eure Arbeit.
4: Ja.
0: Die Frage ist nur, um welchen Job geht's hier wohl?
4: Hallo Nick, ich bin der Lukas aus Wilmersdorf. Bei mir kannst du richtig ackern. Bei mir kann es passieren, dass du anfängst zu weinen wie ein Schlosshund, wenn du ein, zwei Fehler machst. Oh. Kommst du drauf, was ich mache?
0: Oh Gott.
5: Also hallo Lukas, vielen Dank erstmal. Zu weinen wie ein Schlosshund, wir überlegen ja schon die ganze Zeit.
0: Mhm. Könnte sein.
5: Ich denke und ich hoffe, vielleicht Profi-Achterbahnfahrer. Kennt ihr das?
0: Was?
5: Wenn so richtig dolle ballert von vorne der Wind und dann kommen wir auf die Tränen.
0: Das hättest du wohl gerne, ne? Jimmy aus Treptow ist auch schon am Miträtseln über Facebook und Insta rs2.berlin.
6: Also lieber Nick, ich denke, dass du wahrscheinlich eine Tierarztpraxis gehen musst.
5: Aha.
6: Sehr interessant. Ich glaube, sehr, sehr krass. Und ja, lass ich dich beißen.
0: Ah, so. Deswegen.
5: Ah, ja, ein guter Hundebiss, der tut auch weh. Absolut. Eine Tierarztpraxis. Also ist bestimmt krass auch, ne?
0: Ja.
5: Aber, Patty?
0: Stimmt nicht.
5: Stimmt nicht.
0: Es stimmt nicht. Mist. Nee. So einfach machen wir es nicht hier. Montag, 7 Uhr, lüftet Lukas das Geheimnis, welchen Job Nick für ihn übernehmen sollt. Ihr hört's hier bei 94.3 RS2.
5: Morgen.
0: Guten Morgen.

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0: Sie hat für euch jetzt wieder neue Musik am Start. Taylor Swift.
1: Ach, schön.
0: Hier ist die RS2-Morgenshow am Freitag. Schön, dass ihr bei uns seid. Ja, sie erfüllt sich jetzt einen ganz persönlichen Kindheitstraum und singt ja den offiziellen Song zum neuen Toy Story-Film. Der kommt bei uns im Juli in die Kinos.
2: Ja, Fans haben darüber jetzt auch schon in den letzten Wochen eine Weile spekuliert. Die Werbung für den Film, die wurde nämlich immer mit dem Kürzel TS gekennzeichnet, was ja nicht nur die Abkürzung für Toy Story ist, sondern halt auch für Taylor Swift.
0: Praktisch. Und jetzt hat es Taylor auch auf ihrem Insta-Account persönlich bestätigt. Heute ist er rausgekommen. I knew it. I knew you heißt ihr neuer Song und den spielen wir jetzt für euch natürlich Taylor Swift. Hier bei 94.3 RS2. Guten

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1: Ich bin Sebastian Pasotti. Guten Morgen. Nach dem schweren Straßenbahnunfall in Hohenschönhausen sind die Reparaturarbeiten abgeschlossen. Nach einigen Probefahrten gestern Abend können die Straßenbahnen wieder normal fahren. Der ukrainische Präsident Zelensky hat Russlands Staatschef Putin in einem offenen Brief ein Treffen vorgeschlagen. In einem neutralen Land will Zelensky mit Putin über ein Ende des Krieges beraten. Bundesgesundheitsministerin Wagen hat ihre Pflegereform verteidigt. Wenn es viel Veränderung gibt, gibt es vielleicht auch viel zu kritisieren, sagte Wagen im Ersten. Sie will unter anderem höhere Beiträge für Gutverdiener und Kinderlose. Alba Berlin hat den vorzeitigen Einzug ins Basketball-Bundesliga-Finale verpasst. Alba verlor in Bamberg mit 73-81. Damit führt Alba in der Serie nur noch mit 2-1.
2: Wir starten hier ein bisschen grau in den Freitag.
3: Ja, das ist eigentlich eine Unverschämtheit auch
2: eigentlich
3: vom Wetter.
2: Eigentlich ein bisschen frech. Ja. Aber später kommt noch mal ein bisschen Sonne, aber auch ein paar Tropfen. Also es wechselt sich alles so ein bisschen ab. Ein bisschen durchmischt heute bei bis zu 22 Grad, aber es ist relativ mild auch jetzt schon mit um die 15 Grad. Und morgen haben wir dann aber einen richtig schönen Samstag. Da kriegen wir bis zu 24 Grad und es bleibt auch trocken.
3: Sehr gut.
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3: Schmiddi, guten Morgen.
4: Hallo. Guten Morgen.
3: So, du hattest ja nicht so wahnsinnig viel zu tun heute Morgen. Wie ist es jetzt?
4: Jetzt ist ein bisschen was dazugekommen und das größte Problem haben wir momentan offensichtlich auf der A111 Stadt Eimitz, denn da gibt es einen ordentlichen Stau ab der Berliner Stadtgrenze bis zum Beischlagtunnel. 22, 23 Minuten steht man da jetzt schon drin. Grund ist noch nicht bekannt, checke ich gleich mal ab bei der Polizei. Ansonsten haben wir noch einen Unfall in Glienicke Nordbahn. Die Goethestraße ist zwischen Charlotten- und Breitscheidstraße nach diesem Unfall komplett gesperrt. Auf der A2 in Richtung Magdeburg zwischen Dreieckwerder und Lenin Sperrung der rechten Spur, da müssen Unfallschäden beseitigt werden. Ja, und auf der L30 bei Niederlehme gibt es entlang der Autobahn zwischen dem A10-Anschluss Niederlehme und der Damebrücke momentan eine Vollsperrung wegen einer Polizeikontrolle. Geblitzt wird in Marzahn auf der Märkischen Allee, Baumschulenweg, Chris-Geffroy-Allee, Schöneberg, Hauptstraße, Zerpenschleuse, Berliner Straße und A13 Richtung Dresden zwischen Kettlitz und Karlau. Dankeschön fürs Durchgeben und bei Staus oder Blitzern ruft gerne an oder schickt eine WhatsApp Berlin 20 und 3x19. Gute Fahrt.
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3: 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Guten Morgen. Drei Minuten vor 8:30 haben wir es. Party und Alicia für euch hier im Studio. Und dieses Wochenende wird Berlin noch ein bisschen bunter, als es eh schon ist. In den Zeiten gerade manchmal schwieriger, als es eigentlich sein sollte.
2: Ja, aber in Neukölln, da lässt sich einer nicht unterkriegen und macht weiter, auch wenn es zwischendurch schon echt hart ist. Was da morgen und übermorgen geplant ist, vielleicht auch eine schöne Idee für euer Wochenende.
3: Unbedingt.
2: Hört dann eine Viertelstunde hier bei 94.3 RS2.
3: Guten Morgen.
2: Morgen.

0: Sie doch.
1: Ihr kennt sie doch. Sie ist euch sicher schon mal im Social Media beim Durchscrollen begegnet. Die Whitney Houston Challenge. Mhm. Schönen guten Morgen.
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3: Ja, da müsste diese eine berühmte Stelle von I Will Always Love You abpassen. Mhm. Achtung. Ja. Da war er.
4: Ah, auf die Trommel drauf.
1: Ja.
4: Ist jetzt schon alter Hut, muss man sagen. Yeah. Ja, also, aber trotzdem witzig. Und vor allem ziemlich gut, wenn ihr in Friedrichshain unterwegs seid. Da gibt es eine Pizzeria, die Pizzeria Zeus. Grüße gehen raus.
1: Grüße.
4: Die haben da keine Trommel für euch, sondern einen Buzzer. Und wenn ihr denkt, 10 Sekunden sind rum, dann drückt ihr das Ding. Und wenn ihr genau richtig liegt, gibt es eine Gratis-Pizza.
3: Boah, haben aber tatsächlich bislang nur 13 Leute geschafft.
1: Es scheint also irre schwer zu sein. Wir haben vor einer Stunde die Challenge gestartet hier im Team. Nick hat angefangen und du hast tatsächlich 9,25 Sekunden abgepasst.
4: Ey,
1: das war sehr nah dran.
4: Ja, ja. Ich schon.
1: So, und jetzt bist du dran, Alicia.
3: Ich bin so aufgeregt.
1: 10 Sekunden abschätzen. Wenn du denkst, die Zeit ist vorbei, drückst du den Buzzer und ihr könnt alle mitraten am Radio. Los geht's.
4: Wie sie mich anguckt. Wo bist du denn jetzt schon?
3: Ja. Nee, was?
4: Wir sind bei 10,35.
1: Du hast die 10 vorne stehen.
3: Oh mein Gott.
1: Du hast die 10 vorne stehen.
3: Yeah. Ich
1: gewonnen
3: war so aufgeregt.
1: Hat Alicia.
3: Wo ist meine Pizza?
1: Jetzt leider keine Pizza für dich an dieser Stelle.
4: Okay,
1: aber
4: dann bin ich auch raus.
1: Alicia, wir haben ja Küchendienst.
4: Ah, siehste.
1: Du gewinnst einmal Spülmaschine ein- und ausräumen.
3: Cool.
4: Voll danke.
3: Wie lieb von euch.
4: Ich gönn dir den Sieg.
3: Ja.
1: Happy Wochenende. Hier ist 94.3 RS2. Guten Morgen.

0: Zum Wochenende geht's mit dem Wetter ja Gott sei Dank wieder so ein bisschen bergauf, ne?
1: Heute nochmal so ein bisschen nass, aber morgen wird es dann weitestgehend trocken bleiben.
0: Hier ist die RS2 Morgenshow am Freitag. Schön, dass ihr bei uns seid. Und passend findet dieses Wochenende ja das queere Straßenfest Queer and Friends in Neukölln statt.
1: Ja, und das wird auch wie im letzten Jahr unter anderem vom Restaurant Das Hofen veranstaltet. Das hatte in Vergangenheit ja öfter mit Angriffen zu kämpfen. Daniel ist heute Morgen bei uns. Ja, ihr lasst euch trotz allem jetzt nicht unterkriegen.
2: Also ich habe mittlerweile gelernt, desto mehr man mich angegriffen hat, desto größer wurden meine Veranstaltungen. Es geht halt um Brücken zu bauen und um Kiez neue Freundschaften zu schließen. Und das funktioniert ganz gut durch die Veranstaltungen, die wir machen.
0: Und ihr habt ja wirklich ein sehr buntes Programm da geplant, ne?
2: Genau, Samstag, Sonntag, so ab 12 ist erstmal Hauptfokus auf die Kinder von 12 bis 14 Uhr. Dann sind einige PolitikerInnen zugegen. Es gibt Lesungen, Drag-Lesungen. Drags machen Theater. Es gibt DJs, Musik, Live-Musik, mehrere Acts. Ja, von 12 bis 22 Uhr beide Tage.
0: Bunt, bunt, bunt.
1: Ja, viel los.
0: Ein schönes Wochenende wünschen wir euch. Und wenn ihr vielleicht da jetzt eher Lust auf Grillen oder eine Runde Wellness habt, wir schenken euch beides im Wert von 1000 Euro. Wie genau? Bitte gleich im 8:45 hier bei 94.3 RS2. Guten Morgen.
1: Morgen.

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18: Ich bin Sebastian Pasotti. Guten Morgen. Das ging schneller als geplant. Die Reparaturarbeiten nach dem Straßenbahnunfall in Hohenschönhausen sind abgeschlossen. Die Oberleitungsmasten sind wieder aufgebaut und die Gleise wieder befahrbar, sagt die BVG. Nachdem gestern Abend auch noch mehrere Probefahrten erfolgreich verliefen, konnte sie die Strecke für Straßenbahnen wieder freigeben. Bei dem Unfall waren am Dienstag 20 Menschen verletzt worden. Nach wie vor laufen die Ermittlungen zur Unglücksursache. Der ukrainische Präsident Selenskyj schlägt Kreml-Chef Putin ein direktes Treffen vor. In einem offenen Brief spricht er sich für Friedensverhandlungen aus. In einem neutralen Land, etwa der Schweiz, der Türkei oder einem arabischen Land. Zunächst soll es eine Waffenruhe entlang der aktuellen Frontlinie geben. Danach soll ein direktes Treffen mit Putin folgen, so Selenskyj. Putin erklärte sich am Abend grundsätzlich zu einer diplomatischen Lösung bereit, die Ukraine müsse aber die Region Donbass vollständig an Russland abtreten. Bundesgesundheitsministerin Wagen hat ihre Pflegereform gegen Kritik verteidigt. Wenn es viel Veränderungen gibt, gäbe es vielleicht auch viel zu kritisieren, sagte Wagen im Ersten. Sie plant unter anderem höhere Beiträge für Gutverdiener und Kinderlose. Für die Einstufung in einen Pflegegrad sind zudem strengere Kriterien vorgesehen. Mit ihren Maßnahmen will Wagen Beitragssteigerungen verhindern. Der Deutsche Pflegerat bezeichnete die Pläne als reines Sparprogramm. In der Basketball-Bundesliga hat Alba Berlin das dritte Halbfinalspiel verloren, 73-81 gegen Bamberg. Damit führt Alba in der Serie nur noch mit 2-1. Spiel 4 ist morgen wieder in Bamberg. In der Handball-Bundesliga haben die Füchse Berlin gegen Melsungen 39-28 gewonnen. Damit ist den Füchsen der zweite Platz und die Champions-League-Qualifikation nur noch theoretisch zu nehmen.
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19: Mit Alexandra Eckel. Im Landkreis Oberspreewald-Lausitz ist das zweite Programm zum Glasfaserausbau gestartet. Landrat Alexander Erbert gab den Startschuss für die Beseitigung der grauen Flecken. Weitere knapp 10.000 Adressen sollen schnelles Internet bekommen. Der Ausbau wird rund 3 Jahre dauern.
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20: Es ist Freitag.
21: Morgen.
20: Guten Morgen.
21: Ja.
20: Wir freuen uns. Aber die Sonne, die schläft noch ein bisschen. Die schafft es noch nicht so ganz, durch die Wolken durchzukommen. Sie kommt aber später nochmal, wenn auch nur kurz. Dafür aber auch nochmal ein paar Schauer Richtung Abend hin. Aktuell haben wir um die 16 Grad, bis zu 22 sind heute aber auch noch drin. Morgen bleibt es dann aber wirklich größtenteils trocken und wir kriegen bis zu 24 Grad.
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21: Schmidt, es gibt einen Feuerwehreinsatz in Moabit gerade, ne?
22: Ja, frisch reingekommen. Stephansstraße aktuell zwischen Strom- und Havelberger Straße komplett gesperrt. In Klinike Nordbahn ist die Goethestraße zwischen Charlotten- und Breitheitstraße nach einem schweren Unfall komplett gesperrt. Dann meldet die BVG momentan eine Unterbrechung der U-Bahn-Linien 1 und 3 zwischen Nollendorfplatz und Warschauer Straße. Grund ist eine Betriebsstörung. Und jetzt auch nochmal frisch reingekommen. Unfall in Potsdam in der Friedrich-List-Straße. Hier gibt es jetzt Behinderungen zwischen Humboldtring und der Rudolf-Breitscheid-Straße. Es wird geblitzt in Plenterwald, Köpenicker Landstraße, Baumschulenweg, Chris-Gerfreu-Allee, Tempelhof-Bölke-Straße, Enzerpenschleuse, Berliner Straße und B96 zwischen Alt-Lüdersdorf und Dannenwalde. Fahrt schön vorsichtig und wenn ihr noch Staus oder Blitzer gesehen habt, ruft mich gerne an oder schickt eine WhatsApp. Berlin 20 und 3x die 19. Gute Fahrt.
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21: 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Guten Morgen.
20: Guten
21: gleich
20: Morgen.
21: 9 Uhr am Freitag kommt gut rein ins Wochenende.
20: Ja, Patti, du bist ja im Biergarten Kreuzberg morgen, ne?
21: Ja, Birgit, ja, da liegt ein Kumpel auf. Und du freust dich am meisten auf Sonntag, ne?
20: Oh, immer. Klapper ich ja gerne Flohmärkte ab. Ich liebe das. Mhm. Und ich bin auch sehr froh, dass jetzt noch einer dazukommt. Und zwar auf der Museumsinsel. Jeden ersten Sonntag jetzt im Monat von 10 bis 17 Uhr auf der Breiten Straße.
21: Ah, da kann ich leider nicht. Ja.
20: Ich bin da.
21: Ihr könnt auf jeden Fall Wellness machen oder grillen. Schenken wir nämlich euch alles für. Wie das funktioniert hier, hört's in einer Viertelstunde hier bei 94.3 RS2. Guten Morgen.
20: Guten Morgen.

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1: 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Guten Morgen.
3: Morgen.

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0: Mit Vollgas geht's rein in euer Wochenende. Habt eine gute Zeit. Mit 94.3 RS2. Gleich Felix Ehen. Und den No Angels in Berlins besten Musikmix.
1: Ich sag euch, jede gute Party startet mit diesem Song.
0: Hört er gleich hier bei RS2. Guten Morgen. Morgen.

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10: Guten Morgen.
11: Guten Morgen.
10: Ja, am Freitag. Gerade wirkt es noch ein bisschen so, als würde es hier gar nicht mehr so schön sonnig werden. Aber sie hat mir ins Ohr geflüstert, die Sonne, dass er nochmal vorbeikommt.
11: Hast du eine Connection mit der, ja?
10: Ja, wir haben so eine kleine Bindung zueinander. Deshalb, ich drücke ganz doll die Daumen, dass er uns heute noch erreicht, so wie sie es versprochen hat. Ansonsten kommen nämlich aber auch tatsächlich noch so ein paar Tropfen runter, aber erst so Richtung Abend. Bis zu 22 Grad kriegen wir, aber heute, jetzt sind wir schon bei 17 und morgen bleibt es dann aber tatsächlich trocken bei bis zu 24 Grad.
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12: Und ich bin Schmitti. Hallo, guten Morgen. Im Moment gibt es noch Behinderungen, zum Beispiel in Falkensee. Die Erfurter Straße zwischen Finkenkruger und Möwenstraße nach einem Unfall komplett gesperrt. Ebenso in Glienicke-Nordbahn die Goethestraße zwischen Charlotten- und Breitscheidstraße. In Potsdam Behinderungen nach einem Unfall in der Friedrich-List-Straße zwischen Humboldtring und Rudolf-Breitscheidstraße. Und bei der BVG sind U1 und U3 aktuell zwischen Nollendorfplatz und Warschaustraße wegen der Betriebsstörung unterbrochen. Die Nordsee Blitzer, Mitte Brunnenstraße, Plenterwald, Köpenicker Landstraße, in Lichtenberg, Weitlingstraße, Eisenhüttenstadt in der Diedower Straße und A10 westlicher Berliner Ring im Dreieck-Havelland. Dankeschön fürs Durchgeben und wenn ihr es noch ergänzen wollt, ruft gerne an oder schickt eine WhatsApp Berlin 20 und 3x19.
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0: 94.3 RS2 ist an am Freitag. Schönen guten Morgen.
1: Guten Morgen.
0: Und mal ganz ehrlich, na, egal ob ihr Bock habt auf die WM, die ja am Donnerstag losgeht, oder ob die euch komplett am Arsch vorbeigeht. Am Ende wollen dann doch irgendwie fast alle in Deutschland-Trikot durch Berlin springen, oder?
1: Ja, der Kostenpunkt im DFB-Fanshop 100 Euro.
0: Ist eine Ansage.
1: Kostet so ein Ding. Würde ich tatsächlich niemals ausgeben.
0: Hä, gibt's ja auch viel billiger im Netz, ne? Und trotzdem original. Oder doch nicht?
1: Ja.
0: Unser Verbraucherexperte Ron Perdus weiß, worauf ihr am besten achtet.
2: Auffällig sind zum Beispiel extrem hohe Rabatte, super neue Webseiten oder auch fehlende Firmendaten. Wenn da kein richtiges Impressum da ist oder die Adresse irgendwo in Asien liegt, dann sollte man schon mal stutzig werden. Auch ein Hinweis ist, wenn so ein Shop versucht, besonders deutsch zu wirken. Die Verbraucherzentrale hatte einige Beispiele gelistet, die sie ganz klar als Fake-Shops einstufen oder zumindest vor denen warnt. Deshalb lieber einmal mehr prüfen, als sich am Ende über so ein Fake-Trikot ärgern. Der offizielle Fanshop oder auch die bekannten Händler sind natürlich deutlich sicherer. Klar, die kosten ein bisschen mehr, aber du weißt, dass du was Gutes kaufst.
1: Achtet auf das Impressum, weil wenn da jetzt irgendeine Firma irgendwo in Asien sitzt, das ist meistens nicht das Original.
0: Ja, ihr wisst Bescheid jetzt, wenn ihr am Wochenende noch so ein kleines Last-Minute-Trikot bestellt und gehört habt, das hier bei 94.3 RS2. Guten Morgen.
1: Morgen.

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9: Ich bin Sebastian Pasotti. Guten Tag. In Hohenschönhausen ist die Straßenbahnstrecke nach dem schweren Unfall wieder freigegeben. Die BVG hat die Reparaturarbeiten abgeschlossen. Auch die Probefahrten waren erfolgreich. Am Dienstag war an der Arnimstraße eine Straßenbahn teilweise entgleist. 20 Menschen wurden verletzt, 3 von ihnen schwer. Die Ursache für den Unfall wird noch ermittelt. Möglicherweise war die Straßenbahn in der engen Kurve zu schnell unterwegs. Der ukrainische Präsident Selenskyj schlägt Kreml-Chef Putin ein direktes Treffen vor. In einem offenen Brief regt er Verhandlungen über ein Ende des Krieges in der Ukraine an. Und zwar in einem neutralen Land, etwa der Schweiz, der Türkei oder in einem arabischen Land. Zunächst schlägt Selenskyj eine Waffenruhe entlang der aktuellen Frontlinie vor. Dann soll ein direktes Treffen mit Putin folgen. US-Präsident Trump lobte den Vorstoß für ein direktes Treffen. Russland und die Ukraine müssten aber Kompromisse eingehen. Die Lufthansa sucht nach der Ursache für den Zwischenfall am Frankfurter Flughafen. Bei einer Boeing 787 war gestern das vordere Fahrwerk eingeknickt. Die Maschine sackte auf einer Parkposition zu Boden. An Bord waren 13 Besatzungsmitglieder, aber noch keine Passagiere. Mehrere der Besatzungsmitglieder wurden verletzt. Die Boeing soll heute in einer Technikhalle am Frankfurter Flughafen untersucht werden. Die CDU will, dass Berliner U-Bahnhöfe Zugangskontrollen bekommen, ähnlich wie in Paris oder London. So steht es im CDU-Programm für die Abgeordnetenhauswahl. Die Partei plant in einem ersten Schritt, ein Zugangssystem auf einigen Linien zu testen. Vorschläge für Zugangskontrollen in der U-Bahn gab es hier in Berlin immer wieder. Bisher hatte die BVG stets gesagt, dass das allein aus baulichen Gründen kaum möglich sei. Viele Stationen seien zu schmal oder statisch nicht darauf ausgelegt, Sperren einzubauen.
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10: Mit Alexandra Eckel. Im kommenden Wintersemester nimmt an der Fachhochschule Potsdam eine neue Stiftungsprofessur die Arbeit auf. Sie soll Hilfe geben zur Erziehung in einer transformativen Gesellschaft und Fachkräfte für die ambulante und stationäre Kinder- und Jugendhilfe ausbilden. Die Fachhochschule Potsdam, die Stiftung Großes Waisenhaus und Vertreter der Landesregierung unterzeichnen heute Vormittag die Vereinbarung.
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12: Wir sehen es einfach mal positiv und nehmen das Wetter als kleine Verschnaufspause heute, oder? Aktuell haben wir 16 Grad in Berlin und Brandenburg, maximal 21 sind da heute noch drin. Das wird so ein grauer Sonne-Wolken-Mix heute bleiben. Zwischendurch kommen auch mal ein paar Tropfen runter. Also zur Mittagspause vergesst euren Regenschirm nicht. Morgen, da bleibt es dann wieder trocken und sonnig bei 23 Grad. Sonntag, da wird es ein Mix aus Sonne, Wolken und da ist auch wieder Regen mit dabei.
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12: Die Straßen, die sehen typisch Freitag relativ leer aus. Wir haben nur so ein paar kleine Staus in der City. Den längsten haben wir gerade in Wedding auf der Seestraße, da braucht ihr 15 Minuten mehr. Und dann haben wir noch zwei kleine Staus, einmal in Wilmersdorf, Bamberger Straße, braucht ihr länger. Und auch in Friedrichshain auf der Künaststraße. Dann passt ihr bitte auf, und zwar in Brandenburg. Da hat es einen Unfall gegeben. Auf der B2 zwischen der A10, also dem Anschluss nach Michendorf und dem Abzweig nach Wildenbruch. Hier kommt ihr gerade nicht lang. Wenn ihr könnt, dann am besten weitestgehend umfahren. Und die 19 Blitzer, die warten auf euch in Schönefeld. Alfred-Döblin-Allee, in Adlershof auf dem Adlergestell, Rummelsburg auf der Hauptstraße und in Altlandsberg auf der Altlandsberger Chaussee. Vielen Dank euch fürs Bescheid geben. Und wenn ihr auch noch einen Steuerblitzer unterwegs irgendwo gesehen habt, ruft doch gerne an oder schickt uns eine WhatsApp rum. Berlin 20, 3x19. Euch eine gute Fahrt.
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Stadtautobahn. 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Du stehst. Aber dann ein Song, den du liebst. Direkt danach einer, den du seit Jahren nicht gehört hast.

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10: Ich bin Sebastian Pasotti. Guten Tag. Den ganzen Tag streiken heute die Beschäftigten im Einzel- und Großhandel hier in Berlin. Aufgerufen wurden unter anderem die Mitarbeiter aus der Lebensmittelbranche, sagt die Gewerkschaft Verdi. Die Tarifverhandlungen für den Einzelhandel in Berlin seien am Montag ohne Ergebnis beendet worden. Das von den Arbeitgebern vorgelegte Angebot würde für viele Beschäftigte deutliche Reallohnverluste bedeuten, so Verdi. Die Gewerkschaft fordert mindestens 225 Euro mehr pro Monat. S-Bahn-Fahrgäste hier in Berlin müssen sich an diesem Wochenende auf viele Einschränkungen an mehreren Stellen in der Stadt einstellen. Unter anderem ist die Ringbahn von heute Abend bis Montagmorgen zwischen Schönhauser Allee und Greifswalder Straße unterbrochen. Außerdem fahren keine S-Bahnen zwischen Spandau und Olympiastadion und im Südwesten fährt keine S1 zwischen Botanischer Garten und Zehlendorf. Auf allen unterbrochenen Strecken fahren Ersatzbusse.
8: Es sieht zwar nicht so schön aus, aber es ist auch nicht kalt. Aktuell haben wir 17 Grad in Berlin und Brandenburg, maximal 21 werden es heute noch. Das wird so ein grauer Sonne-Wolken-Mix heute werden. Zwischendurch sind auch mal wieder ein paar Tropfen mit dabei. Morgen, da bleibt es dann aber wieder trocken, können wir uns drauf freuen. Es wird sonnig bei 23 Grad. Sonntag ist es dann wieder so ein Mix, Sonne-Wolken und es ist auch wieder Regen mit dabei.
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8: Joa, also viel ist nicht los auf den Straßen. Wir fangen mal an. Den längsten Stau in der City haben wir gerade in Wedding auf der Seestraße. Hier seid ihr in 11 Minuten durch. Da ist nämlich eine Spur gesperrt. Also da kann es jetzt noch ein bisschen länger dauern. Und den längsten Stau in Brandenburg, den haben wir auf der A13 in Richtung Dresden. Ab Schönefelder Kreuz bis Bestensee. Da seid ihr auch in 10 Minütchen durch. Und ansonsten fahrt ihr nur langsamer. Denn die neuesten Blitzer, die warten auf euch in Diesdorf, Märkische Allee, Lichtenberg auf der Weidlingstraße, im Plenterwald Köpenicker Landstraße und Bad Freienwalde auf der Berliner Straße. Vielen Dank euch fürs Bescheid geben. Und wenn ihr jetzt auch noch einen Staublitzer unterwegs irgendwo gesehen habt, ruft gern an oder schickt uns eine WhatsApp rum. Berlin 20, 3x die 19. Euch eine gute Fahrt.
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1: Wir sind hoffentlich alle auf der Zielgeraden in Richtung Wochenende, gleich mit ihr. Taylor Swift mit Opalite und danach kommt ein bisschen Sommergefühl auf. Grow mit Traum, gleich hier in Berlins beste Musikmix bei 94.3 RS2.
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11: Ich bin Ralf Gulke. Guten Tag. Der ukrainische Präsident Selenskyj schlägt Kreml-Chef Putin ein direktes Treffen vor. In einem offenen Brief regt er Verhandlungen über ein Ende des Krieges an, und zwar in einem neutralen Land, etwa der Schweiz, der Türkei oder in einem arabischen Land. Zunächst schlägt Selenskyj eine Waffenruhe entlang der aktuellen Frontlinie vor. Dann soll ein direktes Treffen mit Putin folgen. US-Präsident Trump lobte den Vorstoß. Der US-Kongress hat für neue Sanktionen gegen Russland und für weitere Hilfen für die Ukraine gestimmt. Dabei unterstützten mehrere republikanische Abgeordnete eine von den Demokraten eingebrachte Initiative. Es ist eine weitere Schlappe für Präsident Trump. Erst einen Tag zuvor hatte das Repräsentantenhaus für eine sogenannte Kriegsbefugnisresolution gestimmt, um Trump bei seiner Kriegsführung im Iran Grenzen zu ziehen. Die Waffenruhe im Libanon hält nicht. In der südlibanesischen Stadt Tyrus sind bei israelischen Angriffen in der Nacht 7 Menschen getötet worden. Nach Angaben des Zivilschutzes wurde auch ein Krankenhaus getroffen. Die israelische Armee verkündete, dass sie Ziele der Hisbollah-Miliz an 3 Orten nördlich des Litani-Flusses angreifen wird. Die Einwohner wurden aufgerufen, das Gebiet zu verlassen. Die Züge zwischen Hannover und Berlin fahren wieder nach Fahrplan. In der Nacht konnte die Oberleitungsstörung im Osten Hannovers behoben werden, sagte ein Bahnsprecher. Seit gestern Morgen war es zu Verspätungen und Ausfällen im Nah- und Fernverkehr gekommen. Die schwerkranke norwegische Kronprinzessin Mette-Marit braucht eine neue Lunge. Der Hof in Oslo teilte offiziell mit, die 52-Jährige werde schon seit Monaten auf eine Lungentransplantation vorbereitet. Sie steht auf der Warteliste für ein neues Organ. Am norwegischen Nationalfeiertag hatte sich Mette-Marit vor 2 Wochen öffentlich mit Sauerstoffgerät gezeigt.
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8: Mit Michelle Kradel. Heute wird im Handel in Berlin und Brandenburg wieder gestreikt. Die Gewerkschaft Verdi hat dazu aufgerufen, den ganzen Tag nicht zu arbeiten. In Berlin sind der Einzelhandel und auch der Großhandel betroffen. In Brandenburg streikt der Einzelhandel nicht. Da gibt es diesen Monat noch eine Friedenspflicht. Momentan laufen die Tarifverhandlungen. Verdi fordert für die Beschäftigten 220 Euro mehr im Monat.
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1: Hier bei uns am Rathaus Steglitz kommt gerade richtig schön die Sonne raus. Es ist aber ein bisschen windig heute. Aktuell haben wir 18 Grad, maximal 21 werden es heute noch. Das ist so ein ordentlicher Mix da draußen. Also wir haben Wolken, wir haben Sonne, wir haben aber zwischendurch auch mal ein bisschen Regen. Also die Regenjacke oder den Regenschirm, den habt ihr heute auf jeden Fall immer mit dabei. Morgen, da bleibt es wieder trocken und es wird sonnig bei 23 Grad. Sonntag, da wird so ein Mix aus Sonne, Wolken und da ist dann auch wieder Regen mit dabei.
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1: Auf den Straßen ist heute auch schon Freitag. Es ist wirklich nicht viel los. Also durch die City kommt ihr gerade ohne Probleme durch. Wir haben nur einen großen Stau und zwar in Brandenburg auf der A13 in Richtung Dresden ab Schönefelder Kreuz bis zum Mittenwalde. Da seid ihr in einer knappen Viertelstunde durch. Und ansonsten fahrt ihr langsamer, denn die neuesten Blitzer, die stehen in Köpenick an der Wuhlheide, Alt-Treptow-Kiefholzstraße, in Gesundbrunn auf der Prinzenallee und in Barutmark auf der Dorfstraße. Vielen Dank euch fürs Bescheid geben. Und wenn ihr auch noch einen Stau und Blitzer unterwegs irgendwo gesehen habt, ruft doch gerne an oder schickt uns eine WhatsApp rum. Berlin 20 3x19 ist die richtige Nummer und euch eine gute Fahrt.
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0: Wir starten hier in Richtung Wochenende weiterhin durch. Ihr kommt hoffentlich entspannt durch euren Freitag. Gleich sorgt sie für richtig gute Laune. Da kann man sich schon mal auf die Mittagspause freuen. Und dazu machen wir eine kleine Zeitreise. Aaliyah mit Try Again. Alles gleich in Berlins beste Musikmix bei 94.3 RS2.
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1: Ich bin Sebastian Pasotti. Guten Tag. Im Einzel- und Großhandel hier in Berlin wird heute den ganzen Tag gestreikt. Das betrifft unter anderem die Lebensmittelbranche, sagt die Gewerkschaft Verdi. Sie fordert für die Beschäftigten mindestens 225 Euro mehr pro Monat. Der Handelsverband sagt, wegen schwieriger wirtschaftlicher Rahmenbedingungen gebe es diesmal kaum Spielraum für Lohnerhöhungen. Verdi sagt dagegen, die großen Handelskonzerne stünden wirtschaftlich hervorragend da. Die S-Bahn nutzt dieses Wochenende an vielen Stellen hier in Berlin für Bauarbeiten. Fahrgäste müssen stattdessen auf Ersatzbusse umsteigen. Das betrifft unter anderem die Ringbahn. Sie wird von heute Abend bis Montagmorgen nicht zwischen Schönhauser Allee und Greifswalder Straße fahren. Außerdem wird keine S-Bahn zwischen Botanischer Garten und Zehlendorf fahren. Und das gilt auch für den Abschnitt zwischen Spandau und Olympiastadion.
2: Es sieht zwar nicht so schön aus, aber es ist auch nicht kalt. Aktuell haben wir 17 Grad in Berlin und Brandenburg, maximal 21 werden es heute noch. Das wird so ein grauer Sonne-Wolken-Mix heute werden. Zwischendurch sind auch mal wieder ein paar Tropfen mit dabei. Morgen, da bleibt es dann aber wieder trocken, können wir uns darauf freuen. Es wird sonnig bei 23 Grad. Sonntag ist es dann wieder so ein Mix, Sonne-Wolken und es ist auch wieder Regen mit dabei.
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2: Ihr kommt relativ gut durch die Straßen durch. Also den längsten Stau in der City haben wir gerade nur in Karlshorst auf der Treskoallee. Da seid ihr in 10 Minuten durch. Und dann haben wir stockenden Verkehr und zwar auf der A10 in Brandenburg, westlicher Berliner Ring, in Richtung Dresden zwischen Leest und Vöben. Da haben wir diese super nervige Baustelle. Hier braucht ihr 13 Minuten länger. Und ansonsten fahrt nur vorsichtig, denn die neuesten Blitzer, die warten auf euch. In Wedding, Togostraße, Reinickendorf auf dem Grindelwaldweg, in Westend auf dem Kaiserdamm und in Brandenburg-Havel. Da wird geblitzt auf der Rathenower Landstraße. Vielen Dank euch fürs Bescheid geben. Und wenn ihr jetzt doch noch irgendwo einen Stau und Blitzer unterwegs gesehen habt, ruft doch gerne an, sagt uns allen Bescheid oder schickt uns eine WhatsApp rum. Berlin 20, 3x19. Euch eine gute Fahrt.
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1: Ich bin Ralf Gulke. Guten Tag. Die Clankriminalität in Berlin hat spürbar zugenommen. Im Vergleich zum Vorjahr stieg die Zahl der Menschen, die dem Milieu zugerechnet werden, um 11%, so die Senatsinnenverwaltung. 685 Menschen werden den Clans zugerechnet. Die Ermittler registrierten 952 Straftaten. Sogenannte Rohheitsdelikte führen die Liste an. Dahinter folgen Verkehrsstraftaten und Diebstähle. In Berliner Parks sind bei Partys rund um den 1. Mai schwere Schäden entstanden. In einer Antwort auf eine Anfrage der Grünen sagt der Senat, dass unter anderem die Hasenheide in Neukölln, der Görlitzer Park in Kreuzberg sowie der Schlesische Busch in Treptow betroffen sind. Unter anderem wurde in der Hasenheide bei einer Techno-Party eine Wiese stark zertreten. Zudem wurden im Treptower Park Wiesen, Sträucher und ein Baum zerstört. Der ukrainische Präsident Zelensky hat dem russischen Machthaber Putin ein direktes Treffen vorgeschlagen. In einem offenen Brief schreibt Zelensky, die Staatsführer sollten die Schlüsselfragen selbst besprechen. Er schlug ein neutrales Land dafür vor. Putin will heute auf dem Wirtschaftsforum in St. Petersburg sprechen. Zelenskys Brief gilt vielen Beobachtern als weiterer Versuch, die Konferenz politisch zu kapern. Vorgestern hatte die Ukraine Ölanlagen in St. Petersburg mit Drohnen angegriffen. Im Hafen der rumänischen Schwarzmeerstadt Constanța ist eine Seedrohne explodiert. Durch die Detonation im zivilen Teil des Hafens sei niemand zu Schaden gekommen, teilte das Verteidigungsministerium in Bukarest mit. Woher die Drohne kam, ist unklar. Vergangene Woche war in Rumänien in der Nähe der Grenze zur Ukraine eine Drohne eingeschlagen. Nach Regierungsangaben war es ein russisches Fabrikat. Die Waffenruhe im Libanon hält nicht. In der südlibanesischen Stadt Tyrus sind bei israelischen Angriffen in der Nacht 7 Menschen getötet worden. Nach Angaben des Zivilschutzes wurde auch ein Krankenhaus getroffen. Die israelische Armee verkündete, dass sie Ziele der Hisbollah-Miliz an 3 Orten nördlich des Litani-Flusses angreifen wird. Die Einwohner wurden aufgerufen, das Gebiet zu verlassen.
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2: Mit Michelle Kradel. Die Polizei Brandenburg sucht weiter nach Viehdieben und hat deswegen wieder Tiertransporter an der A10 kontrolliert. In den vergangenen Wochen sind rund 300 Rinder aus Ställen und von Weiden verschwunden. Die Polizei vermutet, dass Banden dahinter stecken, die Tiere dann illegal ins Ausland bringen, um sie dort zu schlachten.
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4: Es ist zwar kein gute Laune Freitags-Wochenendwetter, aber es ist auch nicht kalt draußen. Aktuell haben wir 19 Grad, maximal 21 werden es noch. Zwischendurch, da kämpft sich die Sonne wirklich so ein bisschen durch diese graue Wolkendecke. Aber zwischendurch kommt auch ein bisschen Regen runter. Also den Regenschirm, den lasst ihr auf jeden Fall in der Tasche, wenn es heute nochmal rausgeht. Morgen, da bleibt es dann trocken. Den Tag genießen wir, sonnig bei 23 Grad. Sonntag ist es dann wieder so ein Mix aus Sonne, Wolken und Regen ist auch wieder mit dabei.
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4: Den längsten Stau in der City, den haben wir gerade in Karlshorst auf der Treskow-Allee. Da seid ihr in 10 Minuten durch. Ansonsten ist Berlin wirklich frei. Wir haben noch einen Stau in Brandenburg. Und zwar auf der A10 westlicher Berliner Ring zwischen Leest und Vöben. Da haben wir ja diese Dauerbaustelle. Da seid ihr in 14 Minuten durch. Ansonsten fahrt ihr nur langsamer, denn die neuesten Blitzer, die stehen in Prenzlauer Berg, Kniebrode Straße, Weißensee auf der Berliner Allee, in Tiergarten Schöneberger Straße und in Brandenburg auf der Chemnitzer Straße. Vielen Dank euch fürs Bescheid geben. Und wenn ihr auch noch einen Staublitzer unterwegs irgendwo gesehen habt, dann ruft gerne an, sagt uns allen Bescheid oder schickt uns eine WhatsApp rum. Berlin 20, 3x19. Euch eine gute Fahrt.
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8: Ich bin Sebastian Pasotti. Guten Tag. Den ganzen Tag streiken heute die Beschäftigten im Einzel- und Großhandel hier in Berlin. Aufgerufen wurden unter anderem die Mitarbeiter aus der Lebensmittelbranche, sagt die Gewerkschaft Verdi. Die Tarifverhandlungen für den Einzelhandel in Berlin seien am Montag ohne Ergebnis beendet worden. Das von den Arbeitgebern vorgelegte Angebot würde für viele Beschäftigte deutliche Reallohnverluste bedeuten, so Verdi. Die Gewerkschaft fordert mindestens 225 Euro mehr pro Monat. S-Bahn-Fahrgäste hier in Berlin müssen sich an diesem Wochenende auf viele Einschränkungen an mehreren Stellen in der Stadt einstellen. Unter anderem ist die Ringbahn von heute Abend bis Montagmorgen zwischen Schönhauser Allee und Greifswalder Straße unterbrochen. Außerdem fahren keine S-Bahnen zwischen Spandau und Olympiastadion. Und im Südwesten fährt keine S1 zwischen Botanischer Garten und Zehlendorf. Auf allen unterbrochenen Strecken fahren Ersatzbusse.
9: Ja, wir müssen ehrlich sein, so langsam kommen da auch so ein paar dunkle Wolken mit dazu. Aktuell haben wir 19 Grad, maximal 21 sind da heute noch drin. Ja, und es ist jetzt so ein grauer Sonne-Wolken-Mix und zwischendurch kann es jetzt auch mal ein paar Tropfen geben. Morgen, da bleibt es dann auch wieder trocken und sonnig bei 23 Grad. Der Sonntag, der ist dann wieder so ein Mischmasch aus Sonne, Wolken und auch ein bisschen Regen.
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9: Schauen wir mal gemeinsam auf die Straßen. Und zwar braucht ihr länger, gerade in Friedrichshain. Da haben wir den längsten Stau auf der Künaststraße. Da braucht ihr 20 Minuten mehr. Und voll ist auch in Schönefeld am Seegraben. Hier ist es eine Viertelstunde, ehe ihr da durch seid. Dann geht's raus nach Brandenburg. Da haben wir stockenden Verkehr. Auf der A10, dem westlichen Berliner Ring. Da ist ja zwischen Leest und Vöben diese nervige Baustelle in beiden Richtungen. Da braucht ihr jeweils 20 Minuten länger. Und die neuesten Blitzer, die warten auf euch in Alt-Treptow-Puschkin-Allee. Friedrichshain auf der Gürtelstraße. Tiergarten auf der Lessingstraße steht einer und in Cottbus wird geblitzt auf der Bahnhofstraße. Vielen Dank euch fürs Bescheidgeben. Und wenn ihr jetzt auch noch einen Staublitzer unterwegs irgendwo gesehen habt, dann ruft doch gerne an oder ergänzt hier bei mir oder schickt uns eine WhatsApp rum, Berlin 20, 3x19. Euch eine gute Fahrt.
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1: Heute nochmal durchhalten und dann ab ins wohlverdiente Wochenende. Dabei begleiten tut sie uns gleich. Taylor Swift mit The Fate of Ophelia. Und dazu. Schön entspannt durch den Freitag. Gleich mit Dilemma. Hier in Berlins beste Musikmix bei 94.3 RS2.
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18: Ich bin Ralf Gulke. Guten Tag. Die Clankriminalität in Berlin ist auf dem Vormarsch. Im Vergleich zum Vorjahr stieg die Zahl der Menschen aus dem Milieu im letzten Jahr um 11% auf 685. Eine identische Entwicklung gibt es bei den Straftaten. Laut der Senatsverwaltung für Inneres ist die Szene wesentlich durch die systematische Nutzung familiärer, sozialer und wirtschaftlicher Strukturen geprägt, um Kriminalität zu ermöglichen oder zu verschleiern. Die Partys am 1. Mai haben in mehreren Berliner Parks schwere Schäden hinterlassen. Das geht aus einer Antwort der betroffenen Bezirke auf eine Frage der Grünen hervor. Der Bezirk Neukölln sagte, dass eine erst vergangenes Jahr neu angelegte Wiese in der Hasenheide stark zertreten wurde. Geld, um sie wiederherzustellen, stehe im Haushalt nicht zur Verfügung. Auch im Treptower Park und im schlesischen Busch in Treptow seien Rasenflächen zerstört worden. In Montenegro verhandelt die EU heute mit den Staaten des Westbalkans über einen Beitritt. Bundeskanzler Merz sagte in Tivat, die Verhandlungen müssten beschleunigt werden.
9: Wenn wir jetzt seit 13 Jahren keine neuen Mitglieder mehr aufgenommen haben, das zeigt, dass die Versäumnisse auch auf der Seite der Europäischen Union liegen. Und die wollen wir heute überwinden. Und es sind einige Mitgliedstaaten schon so weit, insbesondere das Gastgeberland, dass wir jetzt sehr schnell auch zu gemeinsamen Ergebnissen kommen können. Das hoffe ich.
18: Die 6 Westbalkanstaaten und auch Moldawien sollen auch schon vor dem EU-Beitritt enger eingebunden werden. Im Schwarzen Meer und dem benachbarten Asowschen Meer hat es Zwischenfälle mit Drohnen gegeben. Im Hafen der rumänischen Schwarzmeerstadt Constanța explodierte eine Seedrohne. Durch die Detonation im zivilen Teil des Hafens wurde niemand verletzt, so die Regierung. Woher die Drohne kam, ist unklar. Bei einem Drohnenangriff auf 2 Frachtschiffe im Asowschen Meer sind nach Angaben der aserbaidschanischen Regierung 5 Aserbaidschaner getötet worden. Auch hier sind die Hintergründe unklar.
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14: mit Michel Kradel. Die Zahl der Rechtsextremisten in Brandenburg ist auf einem neuen Rekordhoch. Im neuen Bericht des Verfassungsschutzes ist die Rede von fast 6.000 Rechtsextremisten. Dazu zählen auch alle Brandenburger AfD-Mitglieder. Die Partei wird vom Verfassungsschutz als erwiesen rechtsextremistisch eingestuft. Die Zahl der Linksextremen liegt bei etwa 660 Personen.
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1: Ja, ich gebe zu, die Mittagspause, die müssten wir heute leider nach drin verlagern. Es ist zwar nicht kalt draußen, aber so richtig gemütlich ist es irgendwie auch nicht. Aktuell haben wir 19 Grad, maximal 21 sind da drin. Die Sonne, die versucht sich auf jeden Fall durchzukämpfen, aber auch der Regen, der kämpft sich durch. Jetzt vor allem in Richtung Feierabend kann es immer mal wieder nass werden. Morgen, da ist dann aber richtig schön trocken und sonnig bei 23 Grad. Der Sonntag wird dann wieder durchwachsen bei Sonne, Wolken und auch ein bisschen Regen.
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1: Wir schauen zusammen auf den Stadtring 100. Da braucht ihr gerade länger in Richtung Norden ab Kreuz Schöneberg bis Kreuz Wilmersdorf. Da seid ihr in 10 Minuten durch. Dann haben wir einen fetten Stau auf der A113. Stadtauswärts hat es vorhin einen Unfall gegeben. Deshalb staut es sich jetzt ab Johannisthaler Chaussee. 35 Minuten braucht ihr hier mehr. Und dann haben wir die längsten Staus in der City. Und zwar einmal in Friedrichshain-Kühner Straße auch eine Viertelstunde länger. Neukölln-Karl-Marx-Straße ist voll. Und auch in Alt-Treptow Köpenicker Straße. Dann geht's raus nach Brandenburg. A10 westlicher Berliner Ring. Da haben wir ja zwischen Lees und Vöben in beiden Richtung in diese nervige Baustelle, da braucht ihr jeweils auch eine Viertelstunde länger. Und die Neuss-Blitzer warten auf euch in Neukölln, Zikrastraße, in Kreuzberg auf der Ritterstraße steht einer, in Friedenau auf der Torwalzenstraße und in Eisenhüttenstadt auf der Dieloer Straße. Vielen Dank euch fürs Bescheid geben. Und wenn ihr auch noch einen Stau im Blitzer unterwegs irgendwo gesehen habt, ruft gerne an oder schickt uns eine WhatsApp rum. Berlin 20, 3x19, euch eine gute Fahrt.
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Jetzt frisch in Berlins besten Musikmix. Felix Jen und Cascada. 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

0: raus aus der Mittagspause und rein in Richtung Wochenende. Gleich mit guter Laune von den beiden hier. Jennifer Lopez und David Guetta sind es mit Save Me Tonight. Und danach kommt er. Seal mit Crazy. Gleich hier in Berlins beste Musikmix bei 94.3 RS2.
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1: Ich bin Sebastian Pasotti. Guten Tag. Im Einzel- und Großhandel hier in Berlin wird heute den ganzen Tag gestreikt. Das betrifft unter anderem die Lebensmittelbranche, sagt die Gewerkschaft Verdi. Sie fordert für die Beschäftigten mindestens 225 Euro mehr pro Monat. Der Handelsverband sagt, wegen schwieriger wirtschaftlicher Rahmenbedingungen gäbe es diesmal kaum Spielraum für Lohnerhöhungen. Verdi sagt dagegen, die großen Handelskonzerne stünden wirtschaftlich hervorragend da. Die S-Bahn nutzt dieses Wochenende an vielen Stellen hier in Berlin für Bauarbeiten. Fahrgäste müssen stattdessen auf Ersatzbusse umsteigen. Das betrifft unter anderem die Ringbahn. Sie wird von heute Abend bis Montagmorgen nicht zwischen Schönhauser Allee und Greifswalder Straße fahren. Außerdem wird keine S-Bahn zwischen Botanischer Garten und Zehlendorf fahren. Und das gilt auch für den Abschnitt zwischen Spandau und Olympiastadion.
2: Ich habe hier gerade mal im Studio das Fenster aufgemacht und es ist wirklich gar nicht mal so kalt, wie es aussieht. Also aktuell haben wir 20 Grad, 21 sind da so maximal noch drin. Die Sonne, die blitzt zwischendurch immer mal durch, aber auch der Regen, der kommt jetzt vor allem in Richtung Feierabend runter. Morgen, da bleibt es dann wieder trocken und sonnig bei 23 Grad, also den Tag müsst ihr genießen. Sonntag ist dann auch viel Sonne mit dabei, aber auch viel Grau und auch ein bisschen Regen.
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2: Ihr braucht gerade vor allem starke Nerven auf der 113, wenn ihr da schon steht, und zwar stadtauswärts. Da hat es vorhin einen Unfall gegeben. Deshalb haben wir hier Stau ab Johannisthaler Chaussee. 45 Minuten braucht ihr da länger. Also wenn ihr könnt, am besten noch umfahren. Die längsten Staus in der City haben wir ansonsten in Rudow-Stubenrauchstraße. Hier steht eine halbe Stunde an. In Karlshorst auf der Treskoallee braucht ihr 20 Minuten mehr. Und in Wedding auf der Seestraße, da haben wir so stockenden Verkehr. Da seid ihr in 10 Minütchen durch. Dann geht's raus nach Brandenburg. Da passt ihr bitte auf der A10. Dem nördlichen Berliner Ring, und zwar in Richtung Dreieckhaveland. Zwischen Mühlenbeck und Birkenwerder, da haben wir einen Stau, da hat es nämlich vorhin auch einen Unfall gegeben. Und die A10, der westliche Berliner Ring, zwischen Leest und Vöben, da haben wir stockenden Verkehr in beiden Richtungen. Wegen der Baustelle hier braucht ihr jeweils knapp 20 Minuten länger. Und die neuesten Blitzer, die stehen in Friedrichshain-Karl-Marx-Straße, Johannisthal auf der Johannisthaler Chaussee, in Biesdorf, Märkischer Allee und in Elsterwerder auf der Elsterstraße. Vielen Dank euch fürs Bescheid geben. Und wenn ihr jetzt auch noch einen Staublitzer unterwegs irgendwo gesehen habt, ruft gerne an oder schickt uns eine WhatsApp rum. Berlin 20, 3x19. Euch eine gute Fahrt.
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13: Ich bin Ralf Gulke. Guten Tag. Die Clankriminalität in Berlin hat spürbar zugenommen. Im Vergleich zum Vorjahr stieg die Zahl der Menschen, die dem Milieu zugerechnet werden, um 11%, so die Senatsinnenverwaltung. 685 Menschen werden den Clans zugerechnet. Die Ermittler registrierten 952 Straftaten. Sogenannte Rohheitsdelikte führen die Liste an. Dahinter folgen Verkehrsstraftaten und Diebstähle. Die Partys am 1. Mai haben in mehreren Berliner Parks schwere Schäden hinterlassen. Das geht aus einer Antwort der betroffenen Bezirke auf eine Frage der Grünen hervor. Der Bezirk Neukölln sagte, dass eine erst vergangenes Jahr neu angelegte Wiese in der Hasenheide stark zertreten wurde. Geld, um sie wiederherzustellen, stehe im Haushalt nicht zur Verfügung. Auch im Treptower Park und im Schlesischen Busch in Treptow seien Rasenflächen zerstört worden. Deutschland und die EU haben den Aufruf des ukrainischen Präsidenten Selenskyj an Kremlchef Putin zu direkten Gesprächen begrüßt. Die EU erklärte in Brüssel, die Ukraine und Europa wollten den Frieden. Von der Bundesregierung hieß es, es dürfe keine Entscheidungen über die Köpfe der Ukraine geben. Selenskyj hatte Putin in einem offenen Brief Verhandlungen in einem neutralen Staat vorgeschlagen. Der Kreml antwortete, Selenskyj könne nach Moskau reisen. Im Schwarzen Meer und dem benachbarten Asowschen Meer hat es Zwischenfälle mit Drohnen gegeben. Im Hafen der rumänischen Schwarzmeerstadt Constanța explodierte eine Seedrohne. Durch die Detonation im zivilen Teil des Hafens wurde niemand verletzt, so die Regierung. Woher die Drohne kam, ist unklar. Bei einem Drohnenangriff auf zwei Frachtschiffe im Asowschen Meer sind nach Angaben der aserbaidschanischen Regierung 5 Aserbaidschaner getötet worden. Auch hier sind die Hintergründe unklar. Die schwerkranke norwegische Kronprinzessin Mette Marit braucht eine neue Lunge. Der Hof in Oslo teilte offiziell mit, die 52-Jährige werde schon seit Monaten auf eine Lungentransplantation vorbereitet. Sie steht auf der Warteliste für ein neues Organ. Am norwegischen Nationalfeiertag hatte sich Mette Marit vor 2 Wochen öffentlich mit Sauerstoffgerät gezeigt.
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8: Mit Michelle Kradel. Heute wird im Handel in Berlin und Brandenburg wieder gestreikt. Die Gewerkschaft Verdi hat dazu aufgerufen, den ganzen Tag nicht zu arbeiten. In Berlin sind der Einzelhandel und auch der Großhandel betroffen. In Brandenburg streikt der Einzelhandel nicht. Da gibt es diesen Monat noch eine Friedenspflicht. Momentan laufen die Tarifverhandlungen. Verdi fordert für die Beschäftigten 220 Euro mehr im Monat.
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14: Ist eigentlich ein relativ schöner, freundlicher, ruhiger Freitag. Sonne, Wolken, meist trocken heute. Erst heute Abend soll es dann vereinzelt ein paar Schauer geben. Da könntet ihr dann nass werden. In der Nacht dann aber wieder meist trocken. 7 bis 11 Grad, das sind die Tiefstemperaturen. Das Wochenende insgesamt, könnt ihr euch freuen, wird schön und warm. Bis 26 Grad, nur ganz selten mal ein kurzer Schauer vielleicht.
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14: Es gab einen Unfall in Niederschönhausen. Die Charlottenstraße ist betroffen. Höhe Buchholzer Straße hat es gekracht. Und dann gab es ja auch einen Unfall auf der A113 stadtauswärts. Der ist jetzt weggeräumt, aber die Seitenstraßen sind noch voll. Stubenrauchstraße, da braucht ihr momentan noch richtig viel Geduld. Und Schönefeld am Seegraben auch, hängt auch damit zusammen. Dann gucken wir nach Brandenburg. Unfall auf der A10 nördlicher Berliner Ring. Richtung Hamburg ist die Autobahn immer noch gesperrt zwischen Mühlenbeck und Birkenwerder. Dahinter 18 Minuten Stau. Die A10 West Ring, die Baustelle Vöben, Richtung Hamburg 14 Minuten, Richtung Leipzig 18. Nächster Unfall auf der B112 im Osten des Landes zwischen der A12 und Lebus und ein Unfall in Brandenburg-Havel in der Straße am Hauptbahnhof ist derzeit alles blockiert. Die neuesten Blitzer in Halensee, Paulsborner Straße, Moabit, Flensburger Straße, Esterwerder Blitzer in der Großenhainer Straße und in Falkenberg, Lönnewitzer Straße. Danke an alle fürs Bescheid geben. Habt ihr noch einen Stau oder Blitzer, dann könnt ihr uns auch gerne anrufen oder ihr schickt uns eine WhatsApp unter Berlin 20 und dreimal die 19. Ich wünsche euch eine gute Fahrt.
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14: Ich grüße euch. In knapp einer Woche startet ja die Fußball-WM, aber die allgemeine Vorfreude, die hält sich bei vielen noch in Grenzen. Im Gegensatz dazu ist der Run auf die Gratis-Trikots riesig. Check24, Coca-Cola, Edeka, Maggi, die Werbeaktionen sind Selbstläufer quasi. Und auch die Original-Trikots verkaufen sich ganz gut. Aber es gibt auch eine Menge WM-Fake-Shops. Wie ihr erkennt, wer euch über den Tisch ziehen will, das hört ihr gleich hier bei RS2.

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0: Das ist 94.3 RS2. Einen schönen Freitag für euch. Hier ist Katrin Schiefelbein. Sagt mal, wie ist denn so euer WM-Gefühl dieses Jahr? Seid ihr schon heiß oder ist es euch egal? Oder boykottiert ihr die WM wegen Trump? Machen ja einige. Also wenn man sich so umhört, ist die WM-Vorfreude bei den meisten eher gedämpft. Wie der Klang dieser Vuvuzela. Wisst ihr noch, Südafrika? Vuvuzela. Ja. Okay, im Gegensatz dazu sind die Trikots total begehrt, obwohl die wirklich teuer sind. Kostenpunkt im DFB-Fanshop 100 Euro. Aber wenn ihr euch online auf die Suche macht, dann sind die Originale teilweise deutlich günstiger. Oder sind die gefaked? Fälschungen? Unser Verbraucherexperte Ron Perdus weiß, worauf ihr da am besten achtet.
1: Ja, und die sind eigentlich ziemlich typisch, wenn man sie einmal kennt. Auffällig sind zum Beispiel extrem hohe Rabatte, super neue Webseiten oder auch fehlende Firmendaten. Wenn da kein richtiges Impressum da ist oder die Adresse irgendwo in Asien liegt, dann sollte man schon mal stutzig werden. Auch ein Hinweis ist, wenn so ein Shop versucht, besonders deutsch zu wirken. Die Verbraucherzentrale hat da einige Beispiele gelistet, die sie ganz klar als Fake-Shops einstufen oder zumindest vor denen warnt. Deshalb lieber einmal mehr prüfen, als sich am Ende über so ein Fake-Trikot ärgern. Der offizielle Fanshop oder auch die bekannten Händler sind natürlich deutlich sicherer. Klar, kostet ein bisschen mehr, aber du weißt, dass du was Gutes kaufst.
0: Ja, aber Rabatte, Rabatte, Rabatte.
1: Ja, geworben wird ganz oft mit riesigen Rabatten, mit schnellen Lieferzeiten, angeblichen Originalprodukten. Das Problem, viele dieser Shops sitzen außerhalb der EU, nämlich ganz häufig in China, verkaufen auch keine Originalware, sondern Kopien. Und selbst Begriffe wie Authentic oder Player Version sind da keine Garantie. Im besten Fall bekommst du einfach super schlechte Qualität. Im schlimmsten Fall kommt gar nichts an. Oder du bekommst Textilien, die sogar Schadstoffe enthalten können. Das sehen wir in den Tests ja immer wieder. Das Geld ist meist weg, Rückgaben sind kaum durchsetzbar, weil es fehlt ein Impressum oder ein Ansprechpartner in der EU. Und das macht es natürlich später auch extrem schwer, überhaupt Ansprüche geltend zu machen.
0: So, wisst ihr Bescheid, wenn ihr euch jetzt am Wochenende noch Last Minute ein Trikot bestellt. Und gehört habt ihr es hier bei 94.3 RS2.

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1: Ich bin Alexandra Eckel. Guten Tag. Die Clankriminalität in Berlin hat deutlich zugenommen. Die Senatsverwaltung für Inneres sagt, im Vergleich zum Vorjahr sei die Zahl der Menschen, die dem Bereich Clankriminalität zugeordnet werden, um 11% gestiegen. Insgesamt gehe es um 685 Personen. Die Polizei erfasste gut 950 Straftaten durch mehr als 340 Tatverdächtige aus Clans. Die Zahl der Straftaten stieg um 12%. Meistens geht es um Rohheitsdelikte, also um Gewaltverbrechen oder Gewaltandrohungen. Dahinter folgen Verkehrsstraftaten und Diebstähle. Die Grillwiese im Görlitzer Park ist ab sofort gesperrt. Grund ist der Befall mit dem Eichenprozessionsspinner. Die Raupen des Schmetterlings entwickeln Brennhaare, die ein Gift enthalten, das allergische Reaktionen wie Hautreizungen, Augenentzündungen und Atemnot auslösen kann. Das Bezirksamt Kreuzberg bittet darum, die Absperrungen unbedingt zu beachten.
2: Also so ganz ohne Jacke ist es einigen zu kalt, mir auch. Dünnes Jäckchen oder so, 20 Grad haben wir, aber im Schatten fühlt es sich auch so ein bisschen schattig an. In der Sonne allerdings richtig schön und warm, also ein guter Tag. Erst heute Abend soll es dann vereinzelt mal einen kleinen Schauer geben. In der

0: Nacht dann wieder meist trocken bei 7 bis 11 Grad, ein bisschen kühl wieder. Das Wochenende insgesamt dann schon freundlich, würde ich sagen. Bis 26 Grad morgen, am Sonntag 23 Grad und ja, nur ganz selten mal vielleicht ein kleiner Schauer dazwischen.
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0: Es gab einen Unfall im Britzer Tunnel auf der A100 in Richtung Wedding, nur dass ihr es im Kopf habt. Außerdem Unfall in Niederschönhausen in der Charlottenstraße, Höhe Buchholzerstraße, Schönefeldstraße am Seegraben ist voll, Kasshorst-Treskow-Allee, Neukölln-Hermannstraße, alles so eine Viertelstunde. In Brandenburg, Unfall auf der A10 nördlicher Berliner Ring Richtung Hamburg, Autobahn ist immer noch gesperrt, geht schon eine ganze Weile zwischen Mühlenbeck und Birkenwerder, da müssen alle runter, 45 Minuten derzeit. Die A10 westlicher Ring, typischer Freitagsstau, Baustelle Vilben Richtung Hamburg bzw. auch Leipzig, jeweils eine Viertelstunde. Ganz frischer Unfall auf der A11 Richtung Kreuz Uckermark. Hier hat es gekracht zwischen Joachimsthal und Pfingstberg und Unfall auf der B112 zwischen A12 und Lebus. Die neuesten Blitzer in Hakenfelde auf der Radelandstraße, Kreuzberg auf dem Cottbusser Damm ein Blitzer, Cottbus in der Forsterstraße und Falkensee Karl-Marx-Straße. Danke an euch fürs Bescheid geben. Gute Fahrt.
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0: RS2. Fünfter Arbeitstag der Woche, der ganz normalen Woche. Viele arbeiten ja auch am Wochenende. Und wir wollen doch so gerne wissen, was ihr so macht. Was macht ihr beruflich? Dafür haben wir ein Spiel erfunden, das heißt, und was machst du so? Ihr gebt mir einen Satz, den ihr ganz oft sagt oder hört bei der Arbeit und ich versuch's rauszukriegen. Spielen wir gleich. Und was machst du so? Gleich hier bei RS2.

0: Freitag nach eins. Ist jetzt schon ein Weilchen her. Vielleicht haben ja einige schon Feierabend. Die Frage ist nur, wovon?
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0: Ich spiele jetzt mit Yvonne aus Tempelhof. Hallo!
2: Hallo, schönen guten Tag, Katrin.
0: So, ich habe jetzt auch nur 45 Sekunden Zeit, um deinen Job zu erraten. Und dafür bekomme ich von dir einen Satz, den du ganz oft hörst bei der Arbeit.
2: Haben mich die Kinder heute oft genervt?
0: Huch, okay, die Zeit läuft. Also ich gehe davon aus, du arbeitest mit Kindern. Das kann natürlich anstrengend sein. Vielleicht, keine Ahnung, in der Kita, da ist ja der Lärmpegel oft... Was? Nicht. Okay, Quält. Lehrerin an der Grundschule, das kann ja auch ganz schön an die Nerven gehen.
2: Kann es, ja, ist es aber auch nicht.
0: Nicht. Kinderarztpraxis, da geht es bestimmt auch manchmal hoch her.
2: Ja, da hast du recht, ist es aber leider auch nicht.
0: Okay, dann Musikschule, also viele Kinder, viele Blockflöten, das kann anstrengend sein.
2: Ja, das stelle ich mir auch sehr anstrengend vor.
0: Also nicht. Kinderlogopädin, das ist bestimmt auch nicht. Naja, ja, du amüsierst dich. Die Zeit ist um, Yvonne. Was machst du beruflich und warum gehen dir die Kinder manchmal in Anführungsstrichen ein bisschen auf den Keks?
2: Ich bin Sekretärin an der Schule.
0: Ach.
2: Ja, und ich habe zum Beispiel Sprechzeiten, damit ich halt auch meine Arbeit schaffe. Und die Kinder gehen mir dann manchmal auf die Nerven, weil sie diese Sprechzeiten absolut gar nicht einhalten.
0: Die kommen und gehen, wann sie wollen.
2: Genau.
0: Ah, okay. In welcher Schule machst du das, Yvonne?
2: In Steglitz, das ist ein Gymnasium.
0: Schon die Großen? Na, Mensch, was soll denn das? Ja, danke für deine Arbeit und dass du das alles auch aushältst.
2: Yeah.
0: Tja, und was macht ihr so? Ich würde auch gerne euren Job anhand eines typischen Satzes aus eurem Berufsleben erraten. Gerne anmelden 030 94 3 92 94 3. 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

0: Da lässig ist die Überschrift, oder? Black Eyed Peas mit Justin Timberlake. Gleich hier Berlins bester Musikmix bei 94.3 RS2.
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14: Ich bin Ralf Gulke, guten Tag. Die Clankriminalität in Berlin ist auf dem Vormarsch. Im Vergleich zum Vorjahr stieg die Zahl der Menschen aus dem Milieu im letzten Jahr um 11% auf 685. Eine identische Entwicklung gibt es bei den Straftaten. Laut der Senatsverwaltung für Inneres ist die Szene wesentlich durch die systematische Nutzung familiärer, sozialer und wirtschaftlicher Strukturen geprägt, um Kriminalität zu ermöglichen oder zu verschleiern. Die BVG beendet die Werbekampagne des rechtspopulistischen Portals News. Das stadteigene Unternehmen erklärte, die Zusammenarbeit sei mit sofortiger Wirkung gestoppt. News habe ein Werbemotiv auf Social Media verbreitet, das den Eindruck erwecke, es hinge in der Berliner U-Bahn. News wirbt unter anderem auf einem Bus der Linie 282 zwischen Steglitz und Mariendorf. Dagegen regten sich in den letzten Tagen Proteste. Eine im Hafen der rumänischen Schwarzmeerstadt Konstanza explodierte Seedrohne war ukrainischen Ursprungs. Die ukrainische Marine teilte mit, die Überwasserdrohne sei durch russische Kampfsysteme gestört worden, habe die Kontrolle verloren und sei schließlich an der rumänischen Küste gelandet. Verletzt wurde niemand. Im Asowschen Meer wurden unterdessen 2 aserbaidschanische Frachtschiffe von Drohnen getroffen. 5 Seeleute kamen ums Leben, sagt die Regierung in Baku. Im Falle einer Zuckersteuer nach britischem Vorbild könnte in Deutschland der Zuckergehalt in vielen beliebten Getränken um fast die Hälfte sinken. Ein Marktcheck der Organisation Foodwatch ergab extrem hohe Zuckeranteile bei 10 beliebten Softdrinks wie Fanta, Durstlöscher oder Capri Sun. Alle Hersteller müssten die Rezepte ändern, um nicht besteuert zu werden. Es geht um bis zu 32 Cent pro Liter. Die Bundesregierung plant ab 2028 mit der Zuckersteuer.
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7: Mit Michel Kradel. Die Polizei Brandenburg sucht weiter nach Viehdieben und hat deswegen wieder Tiertransporter an der A10 kontrolliert. In den vergangenen Wochen sind rund 300 Rinder aus Ställen und von Weiden verschwunden. Die Polizei vermutet, dass Banden dahinter stecken, die die Tiere dann illegal ins Ausland bringen, um sie dort zu schlachten.
15: Es ist schön draußen, Sonne, Wolken, meist trocken, also wirklich nur ganz selten. Heute Abend kann es vielleicht auch mal vereinzelt ein paar Schauer geben, das schadet ja aber auch nicht. In der Nacht dann auf jeden Fall meist trocken, 7 bis 11 Grad, ziemlich frisch. Das Wochenende insgesamt schön, nicht mehr so Hin- und Herwetter, sondern schön und warm, morgen bis 26, Sonntag bis 23 Grad, nur ganz selten mal kurzer Schauer.
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15: Wir haben ein dickes Problem auf dem Stadtring A100 in Richtung Wedding. Da gab es nämlich einen Unfall im Britzer Tunnel. Dort ist die Autobahn gesperrt und es gibt schon Rückstau auf die A113 ab Johannisthaler Chaussee. Auch die Spätstraße ist voll, da wollen natürlich alle irgendwie umgurken, aber ist schwer. Dann am Stadtrand B2 Malchower Chaussee, 19 Minuten hier. Schönefeld am Seegraben, Karlshorst, Treskow Allee, alles sehr gefüllt. Und jetzt Brandenburg. Es gab einen Unfall auf der A10 nördlicher Ring schon vor einigen Stunden Richtung Hamburg. Immer noch gesperrt zwischen Mühlenbeck und Birkenwerder. 51 Minuten habe ich hier. A10 die Baustelle Vöben in beiden Richtungen Viertelstunde. Dann Unfall auf der A11 Richtung Kreuz Uckermark zwischen Joachimsthal und Pfingstberg. Verkehr läuft dort aber gut. Dann Unfall auf der B112 zwischen A12 und Lebus und ganz frisch Unfall L17 zwischen Marwitz und Abzweig Bötzow ist hier die Landstraße gesperrt. Die neuesten Blitzer in Wilmersdorf, Pausbauner Straße, in Kreuzberg, Schöneberger Straße, Frankfurt-Damaschke-Weg und Oranien Burg-Bernauer Straße. Danke an alle fürs Bescheid geben. Wenn ihr noch was habt, Stau oder Blitzer, könnt ihr uns auch gerne anrufen oder ihr schickt eine WhatsApp unter Berlin 20 und dreimal die 19. Ich wünsche euch eine gute Fahrt.
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15: Hey, ich weiß ja nicht, wie eure Woche so war. Also für meinen Kollegen Nick Sawatzki aus der Morgenshow war es aufregend. Der hat zum 7. Mal seinen Job getauscht. Dieses Mal mit Industriekletterer und Fensterputzer Flo.
16: Oh Gott, Alter, das Adrenalin macht mich fertig. Oh Gott, oh. Oh, ich hänge hier wie so ein nasser Sack.
15: In 40 Metern Höhe, muss man dazu sagen. Ja, das war Fensterputzen unter extremen Bedingungen. Und die nächste mysteriöse Jobeinladung, die ist auch schon eingetrudelt. Hört ihr gleich hier bei RS2.

0: Das ist 94.3 RS2. Einen guten Freitag an diesem 5. Juni. Was hat der schon alles gemacht? 7 Jobs in 7 Wochen. Tramfahrer, Lagerarbeiter bei der Berliner Tafel, Paketzusteller, Straßenbauarbeiter, der Finger ist kaputt immer noch, Campingplatzwart, Kita-Erzieher, diese Woche Fensterputzer oben in 40 Meter Höhe als Industriekletterer. Und Montag geht's schon in Runde 8.
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0: Ja, also es funktioniert ja so. Ihr könnt euch gerne anmelden, wenn ihr Interesse habt. Dann kommt ihr zu uns ins Studio. Nick Sawatzki aus unserer RS2 Morgenshow übernimmt für einen Tag euren Job. Obendrauf für euch 500 Euro Jobprämie. So, also ihr habt schon gehört, was er alles gemacht hat diese Woche. Ja, wirklich Höhenangst als Industriekletterer beim Fensterputzen in luftiger Höhe. Und morgen, Montag, starten wir in den nächsten Jobtausch. Es gab diese mysteriöse Einladung.
2: Hallo Nick, ich bin der Lukas aus Wilmersdorf. Bei mir kannst du richtig ackern. Bei mir kann es passieren, dass du anfängst zu weinen wie ein Schlosshund, wenn du 1, 2 Fehler machst. Kommst du drauf, was ich mache?
0: Habt ihr eine Idee, welcher Job das sein könnte? Also Jimmy, der hat uns eine Sprachnachricht geschickt.
3: Also lieber Nick, ich denke, dass du wahrscheinlich eine Tierarztpraxis gehen musst. Sehr interessant, ich glaube sehr, sehr krass und ja, lass dich nicht beißen.
0: Lass dich nicht beißen. Was glaubt ihr? Zum Mitraten gibt es auch ein Video bei uns auf Facebook und Insta rs2.berlin und Montag um 7 Uhr lüftet Lukas dann das Geheimnis und dann wird getauscht.
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0: den erkennst du einfach immer. Ed Sheeran. Zusammen mit Martin Garrix hier bei 94.3 RS2, Berlins bester Musikmix. Und ich spiele euch gleich Empire of the Sun. Und Roxette. Ich weiß, viele lieben's. Ich auch.
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11: Ich bin Alexandra Eckel. Guten Tag. In Berliner Parks sind bei Partys rund um den 1. Mai schwere Schäden entstanden. In einer Antwort auf eine Anfrage der Grünen sagt der Senat, dass unter anderem die Hasenheide in Neukölln, der Görlitzer Park in Kreuzberg sowie der Schlesische Busch in Treptow betroffen sind. In der Hasenheide zum Beispiel wurde bei einer Techno-Party eine Wiese stark zertreten. Außerdem wurden im Treptower Park Wiesensträucher und ein Baum zerstört. Serena Williams wird bei ihrem Comeback auch bei den Berlin Tennis Open antreten. 4 Jahre nach ihrem Rücktritt spielt die 23-fache Grand-Slam-Turniersiegerin bei dem WTA-Turnier im Doppel ab dem 15. Juni auf dem Platz des LTTC Rot-Weiß im Grunewald. Die 44-jährige Williams sagt, sie freue sich darauf, vor den deutschen Fans anzutreten. Vorher tritt Williams beim Rasenturnier im Londoner Queen's Club an. Williams war 2022 bei den US Open aus dem Profi-Tennis zurückgetreten.
12: Es ist schön draußen, Sonne, Wolken im Mix und heute Nachmittag meist trocken. Vielleicht heute Abend ein paar kleine Schauer, aber nicht viel. In der Nacht dann wieder trocken, 7 bis 11 Grad. Wochenende wird insgesamt sehr schön, könnt ihr euch freuen. Warm, morgen 26 Grad, Sonntag bis 23 und wirklich nur sehr selten mal ein Regenspritzer.
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12: Das dickste Problem auf der A100 Richtung Wedding. Da gab es nämlich einen Unfall im Britzer Tunnel. Die Autobahn ist gesperrt. Es gibt einen langen Rückstau auf die A113 ab Stubenrauchstraße. Ja, und ganz Neukölln ist wie immer in solchen Fällen auch komplett zugestaut. Da braucht ihr leider Geduld. Unfall in Kreuzberg, hier auf der Prinzenstraße, Höhe Gitschinerstraße passiert. Die B2 Malchower Chaussee voll, Karlshorst-Treskow-Allee auch. Dann gucken wir nach Brandenburg, da gab es einen Unfall auf der A10 nördlicher Ring Richtung

0: Hamburg, Autobahn immer noch gesperrt zwischen Mühlenbeck und Birkenwerder. 45 Minuten Stau, bis alle runter sind. Dann die A10 Westlicherring, Baustelle Vöben, beide Richtungen Viertelstunde. Und Unfall auf der B112 zwischen A12 und Les Bus. Die neuesten Blitzer in Neukölln an der Hasenheide. Pankow, Konrad-Blenkle-Straße. In Prenzlau, Rüppersdorfer Straße und Karlau, Finsterwalder Straße auch ein Blitzer. Ich danke euch fürs Bescheid sagen und ja, falls ihr noch was habt, Stau oder Blitzer, könnt ihr uns auch gerne anrufen. Oder ihr schickt eine WhatsApp. Es gibt beide Möglichkeiten. Eine Nummer, Berlin 20 und dreimal die 19. Gute Fahrt für euch.
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0: Ich grüße euch sehr an diesem Freitag. Ich hoffe, ihr habt es bald geschafft oder auch nicht mehr so viel Stress auf dem Tisch, auf dem Schreibtisch oder in der Werkstatt. Hier ist Berlins bester Musikmix und der Name ist Programm. Ja.

0: Liebe Nachmittagsgrüße zu euch an diesem Freitag. 94.3 RS2 läuft bei euch. Vielen Dank dafür. Und ich glaube ja, Peter Schilling hat immer noch einen Glückskeks im Allerwertesten. Sein Uralt-Hit hat es ja bei der letzten EM unerwartet wieder die Charts geschafft. Alle haben den Song gefeiert. Nächste Woche Donnerstag startet die Fußball-WM in Kanada, Mexiko und den USA. Aber laut ARD Deutschland-Trend ist das Interesse gar nicht mal so groß. Nur 10% sagen, die sind sehr stark interessiert und freuen sich. Ein Glückskeks. Liegt es an den Anstoßzeiten? Nur das erste Spiel von uns ist ja um 19 Uhr. Die anderen beiden starten erst um 22 Uhr. Stört euch das?
1: Ich finde, es geht, weil Deutschland spielt ja relativ früh, sage ich mal, im Vergleich. Aber es ist natürlich trotzdem kacke, dass es nicht so zu besseren Zeiten ist. Ich hoffe es trotzdem. Auf jeden Fall.
2: Zum 1-2 wäre schon doof gewesen, aber geht schon klar, ja.
3: Ja, also nur die man noch gucken kann, bevor man dann als Nachtmuffel irgendwann endet.
4: 10 abends, das finde ich gut, ich bin nachtaktiv, finde ich gut.
5: Es ist mir scheißegal, dass die Spiele so spät sind, ne? Ich will einfach nur gute Laune, einen guten Vibe haben und das bringt die WM so oder so mit.
6: Wenn mich ein Spiel wirklich interessiert, könnte ich es auch später einfach nachschauen.
0: Ja, aber die Frühaufsteher, Leute, es gibt ja Leute, die um 5 raus müssen, das ist dann echt doof. Na gut, wir drücken auf jeden Fall die Daumen, dass ihr ein paar Spiele sehen könnt und auch Spaß habt und unsere Jungs vielleicht weiter als nur die Vorrunde schaffen. Das wäre auch gar nicht mal so schlecht. 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
1: Ich bin Ralf Gulke. Guten Tag. Eine im Hafen der rumänischen Schwarzmeerstadt Konstanza explodierte Seedrohne war ukrainischen Ursprungs. Die ukrainische Marine teilte mit, die Überwasserdrohne sei durch russische Kampfsysteme gestört worden, habe die Kontrolle verloren und sei schließlich an der rumänischen Küste gelandet. Verletzt wurde niemand. Im Asowschen Meer wurden unterdessen 2 aserbaidschanische Frachtschiffe von Drohnen getroffen. 5 Seeleute kamen ums Leben, sagt die Regierung in Baku. In Montenegro verhandelt die EU heute mit den Staaten des Westbalkans über einen Beitritt. Bundeskanzler Merz sagte in Tivat, die Verhandlungen müssten beschleunigt werden.
2: Wenn wir jetzt seit 13 Jahren keine neuen Mitglieder mehr aufgenommen haben, das zeigt, dass die Versäumnisse auch auf der Seite der Europäischen Union liegen. Und die wollen wir heute überwinden. Und es sind einige Mitgliedstaaten schon so weit, insbesondere das Gastgeberland, dass wir jetzt sehr schnell auch zu gemeinsamen Ergebnissen kommen können. Das hoffe ich.
1: Die 6 Westbalkanstaaten und auch Moldawien sollen auch schon vor dem EU-Beitritt enger eingebunden werden. Die BVG hat die umstrittene Werbekampagne des rechtspopulistischen Portals Nius beendet. Das Unternehmen erklärte, Nius habe einen Werbeslogan auf Social Media verbreitet, der den Eindruck erwecke, er hänge in der U-Bahn. Dem war aber nicht so. Für Werbung in öffentlichen Verkehrsmitteln gelten strenge Regeln. Sie müssen freigegeben werden. Nun wird sämtliche Nius-Werbung bei der BVG gestoppt. Das Portal warb unter anderem auf einem Bus der Linie 282 mit einem gegen die ARD-Tagesschau gerichteten Slogan. Die Clankriminalität in Berlin hat spürbar zugenommen. Im Vergleich zum Vorjahr stieg die Zahl der Menschen, die dem Milieu zugerechnet werden, um 11%, so die Senatsinnenverwaltung. 685 Menschen werden den Clans zugerechnet. Die Ermittler registrierten 952 Straftaten. Sogenannte Rohheitsdelikte führen die Liste an. Dahinter folgen Verkehrsstraftaten und Diebstähle.
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3: Mit Michelle Kradel. Die Zahl der Rechtsextremisten in Brandenburg ist auf einem neuen Rekord hoch. Im neuen Bericht des Verfassungsschutzes ist die Rede von fast 6000 Rechtsextremisten. Dazu zählen auch alle Brandenburger AfD-Mitglieder. Die Partei wird vom Verfassungsschutz als erwiesen rechtsextremistisch eingestuft. Die Zahl der Linksextremen liegt bei etwa 660 Personen.
4: Schöner Sommertag für uns. Wir haben 20 bis 23 Grad und die Sonne scheint. Ein paar Wolken sind auch da, aber nur ganz selten heute mal ein Schauer. Heute Abend kann es vielleicht auch mal ein paar Regentropfen geben. In der Nacht dann aber bleibt es meist trocken. Es wird ein bisschen frisch bei 7 bis 11 Grad, teilweise einstellig, vor allem in Brandenburg. Das Wochenende dann aber wieder schön und warm bis 26 Grad, nur selten Regen.
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4: So, immer noch der Unfall auf dem Stadtring A100 in Richtung Wedding. Britzer Tunnel immer noch gesperrt. Es gibt einen Rückstau auf die A113 ab Johannisthaler Chaussee und Neukölln ist dort auch leicht zugestaut. Dann Unfall in Kreuzberg, Prinzenstraße, Höhe Gitschinerstraße, Behinderungen. Längste Staus, Karlshorst-Treskow-Allee, halbe Stunde, Schönefeld, Wassmannsdorfer Chaussee, 32 Minuten. Dann gucken wir nach Brandenburg, da gab es einen Unfall auf der A10. Nördlicher Berliner Ring Richtung Hamburg ist zumindest wieder offen. Stau hält sich auch inzwischen in Grenzen zwischen Mühlenbeck und Birkenwerder, 13 Minuten. Und naja, A10 westlicher Ring, das ist die typische Baustelle in Höhe Vöben, in beiden Richtungen Viertelstunde. Die neuesten Blitzer in Starken auf der Heerstraße, in Hakenfelde, Radelandstraße, in Cottbus, in der Schillerstraße und Potsdam mit Schurinstraße auch ein Blitzer. Danke an alle fürs Bescheid geben. Fahrt gut.
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4: Und euch, danke fürs Einschalten. Kennt ihr die sogenannte Whitney Houston Challenge? Großes Ding bei Social Media und jetzt auch in einer Pizzeria in Friedrichshain. Wer gewinnt, kriegt eine Pizza gratis. Es geht um einen Button. Wie es genau funktioniert, das hört ihr gleich hier bei 94.3 RS2.

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Die Hymne für euren Feierabend hoffentlich. Hi, hier ist 94.3 RS2. Schönen Freitag für euch. Kennt ihr die sogenannte Whitney Houston Challenge? Großes Ding auf Social Media. Da müsst ihr diese eine berühmte Stelle von I Will Always Love You genau abpassen. Und dann siehst du dann die Leute vor einer Trommel mit einem Klöppel in der Hand und die schlagen dann drauf, die meisten zu früh. Also die singt und singt und dann kommt die berühmte Pause und ihr müsst den Einsatz treffen. Aber wann? Wann? Ah, da. Uralt, aber immer noch witzig. Und in leicht abgewandelter Form macht das jetzt die Pizzeria Zeus in Friedrichshain. Da müsst ihr einen Buzzer drücken. Genau, den. Und wenn ihr denkt, 10 Sekunden sind rum, dann gibt's eine Gratis-Pizza. Klingt einfacher als gedacht. Bisher haben es nur 13 Leute geschafft. Aber es ist halt Versuch wert. Und es ist, ich find's witzig. Macht Spaß. Hier ist 94.3 RS2. Oh, eine Braut hören wir jetzt. Dua Lipa heiratet ihren Verlobten. Und vielleicht kommt Elton John und singt ein Lied. Jetzt Houdini bei 94.3 RS2.

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11: Ich bin Alexandra Eckel. Guten Tag. Die Clan-Kriminalität in Berlin hat deutlich zugenommen. Die Senatsverwaltung für Inneres sagt, im Vergleich zum Vorjahr sei die Zahl der Menschen, die dem Bereich Clan-Kriminalität zugeordnet werden, um 11% gestiegen. Insgesamt gehe es um 685 Personen. Die Polizei erfasste gut 950 Straftaten durch mehr als 340 Tatverdächtige aus Clans. Die Zahl der Straftaten stieg um 12%. Meistens geht es um Rohheitsdelikte, also um Gewaltverbrechen oder Gewaltandrohungen. Dahinter folgen Verkehrsstraftaten und Diebstähle. Die Grillwiese im Görlitzer Park ist ab sofort gesperrt. Grund ist der Befall mit dem Eichenprozessionsspinner. Die Raupen des Schmetterlings entwickeln Brennhaare, die ein Gift enthalten, das allergische Reaktionen wie Hautreizungen, Augenentzündungen und Atemnot auslösen kann. Das Bezirksamt Kreuzberg bittet darum, die Absperrungen unbedingt zu beachten.
12: Schöner, ruhiger und sonniger Nachmittag für euch. Genießt ihn, wenn ihr könnt. Temperaturen jetzt so um die 23 Grad. Es ist angenehm. Und ja, Schauer sehe ich hier nicht großartig. Also wenn, dann ploppt mal was ganz kurz auf. Aber dann ist es auch schon wieder verdampft. In der Nacht meist trocken. Temperaturen gehen ganz schön runter. Also nochmal einstellig. Teilweise in Brandenburg 7 bis 11 Grad in der Hauptstadt. So das Wochenende. Morgen am Samstag gibt es erst so ein bisschen Nebel. Danach wird es aber richtig, richtig schön und warm. Bis 26 Grad. Sonntag 23 Grad, ganz selten mal ein kurzer Schauer dazwischen.
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12: Ja, wir haben leider immer noch dieses dicke Problem am Dreieck Neukölln auf der Stadtautobahn Richtung Wedding ist nämlich der Britzer Tunnel gesperrt. Und ja, alle stauen sich hinten auf von der 113. Stau geht los ab Johannisthaler Chaussee. Es müssen alle runter, weil er gesperrt ist. Neukölln zugestaut, Spätstraße, Lahnstraße, alles dicht. Da braucht ihr leider Geduld. Wir gucken nach Karlshorst, Treskowallee halbe Stunde und im Süden Schönefeld, Wassmannsdorfer Chaussee auch 26 Minuten mehr für euch. Ansonsten die Autobahnen in Brandenburg laufen tatsächlich ganz gut. Nur die A10 westliche Ringbaustelle Vöben da Richtung Hamburg 11 Minuten, aber da hatten wir schon deutlich mehr. Die neuesten Blitzer in Gesundbrunn in der Badstraße, Marzahn, Alfred-Döblin-Allee, in Wusterwitz an Stellmannstraße und Schwilosee. Am Wasser wird auch geblitzt. Danke fürs Bescheid geben. Und wenn ihr noch einen Stau oder Blitzer gesehen habt, ruft uns an oder schickt uns eine WhatsApp unter Berlin 20 und dreimal die 19. Ich wünsche euch eine gute Fahrt.
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2: 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Ja, hallo zu euch. Jetzt läuft hier was total quer. Das will ich nicht. Ich mache das jetzt nochmal aus und versuche das jetzt mal zu reparieren. Achtung. Also, Taylor Swift ist mir weggerutscht. So. So, jetzt geht's los. Ich wollte euch eigentlich fragen, was heute auf den Grill kommt. Ach, ihr habt gar keinen Grill. Schenken wir euch. Oder falls ihr keinen Platz für einen Grill habt, könnt ihr auch ein schönes Wellnesswochenende haben. Wie er dazu kommt, das hört ihr gleich hier bei RS2.

0: Hi und schönen Freitag. Das ist 94.3 RS2 an diesem 5. Juni und das sind ja jetzt die besten Tage. Die sind so schön lang, man kann lange draußen sein, wenn das Wetter gut ist. Vielleicht habt ihr Bock zu grillen und wenn das überhaupt nicht euer Ding ist oder ihr gar keinen Platz habt für einen Grill, dann nehmt ihr ein Wellnesswochenende.
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0: Neuer Song von Olivia Rodrigo, die gibt es ja noch nicht so lange und man dachte, naja, mal gucken, Eintagsfliege, aber nö, die schiebt Songs nach. Hier ist 94.3 RS2 und ich spiele euch gleich Rihanna. Längst keine Eintagsfliege mehr. Und der hier auch nicht. Bruno Mars. Berlins bester Musikmix. Ach, der macht einfach Spaß, der Song. Gleich hier bei 94.3 RS2.
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16: Ich bin Ralf Gulke. Guten Tag. Die BVG beendet die Werbekampagne des rechtspopulistischen Portals News. Das stadteigene Unternehmen erklärte, die Zusammenarbeit sei mit sofortiger Wirkung gestoppt. News habe ein Werbemotiv auf Social Media verbreitet, das den Eindruck erwecke, es hinge in der Berliner U-Bahn. News wirbt unter anderem auf einem Bus der Linie 282 zwischen Steglitz und Mariendorf. Dagegen regten sich in den letzten Tagen Proteste. Für ihr geplantes Pflegesparpaket erntet Bundesgesundheitsministerin Warken einen Sturm der Kritik von fast allen Seiten, auch vom Koalitionspartner SPD. Sozialverbände, Länder und Kommunen prangerten vor allem einseitige Einsparungen zu Lasten von Pflegebedürftigen, Angehörigen und Gemeinden an. Vertreter von CDU und CSU unterstützten dagegen Warkens Pläne. Im Falle einer Zuckersteuer nach britischem Vorbild könnte in Deutschland der Zuckergehalt in vielen beliebten Getränken um fast die Hälfte sinken. Ein Marktcheck der Organisation Foodwatch ergab extrem hohe Zuckeranteile bei 10 beliebten Softdrinks wie Fanta, Durstlöscher oder Capri Sun. Alle Hersteller müssten die Rezepte ändern, um nicht besteuert zu werden. Es geht um bis zu 32 Cent pro Liter. Die Bundesregierung plant ab 2028 mit der Zuckersteuer. Eine im Hafen der rumänischen Schwarzmeerstadt Konstanza explodierte Seedrohne war ukrainischen Ursprungs. Die ukrainische Marine teilte mit, die Überwasserdrohne sei durch russische Kampfsysteme gestört worden, habe die Kontrolle verloren und sei schließlich an der rumänischen Küste gelandet. Verletzt wurde niemand. Im Asowschen Meer wurden unterdessen 2 aserbaidschanische Frachtschiffe von Drohnen getroffen. 5 Seeleute kamen ums Leben, sagt die Regierung in Baku. Die schwerkranke norwegische Kronprinzessin Mette Marit braucht eine neue Lunge. Der Hof in Oslo teilte offiziell mit, die 52-Jährige werde schon seit Monaten auf eine Lungentransplantation vorbereitet. Sie steht auf der Warteliste für ein neues Organ. Am norwegischen Nationalfeiertag hatte sich Mette Marit vor 2 Wochen öffentlich mit Sauerstoffgerät gezeigt.
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11: Mit Michelle Kradel. Heute wird im Handel in Berlin und Brandenburg wieder gestreikt. Die Gewerkschaft Verdi hat dazu aufgerufen, den ganzen Tag nicht zu arbeiten. In Berlin sind der Einzelhandel und auch der Großhandel betroffen. In Brandenburg streikt der Einzelhandel nicht. Da gibt es diesen Monat noch eine Friedenspflicht. Momentan laufen die Tarifverhandlungen. Verdi fordert für die Beschäftigten 220 Euro mehr im Monat.
0: Es ist schön draußen. Angenehm warm, 21, 22 Grad und ja, meist trocken. Nur ganz selten kann es heute Abend mal einen kleinen Schauer geben. In der Nacht dann wieder meist trocken, aber frisch. 7 Grad teilweise nur in Brandenburg bis 11 Grad Höchsttemperatur in der Hauptstadt. Das Wochenende insgesamt wird freundlich, warm. Morgen bis 26 Grad, Sonntag 23. Und ja, es kann mal einen kurzen Schauer geben, aber muss auch nicht.
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0: So, immer noch dickes Problem auf dem Stadtring A100 Richtung Wedding. Da gab es ja einen Unfall im Britzer Tunnel. Das ist alles immer noch gesperrt. Langer Rückstau auf die A113 ab Johannisthaler Chaussee. Da fahren dann alle runter, Gurken durch Neukölln. Das ist schwierig. Stau auf der Autobahn da hier 26 Minuten. In Karlshorst-Treskower Allee voll, im Süden Schönefeld-Wassmannsdorfer Chaussee auch. Dann nach Brandenburg. Vorsicht auf der B96A zwischen Kleinzieten und Abzweig Marlow sind Radfahrer auf der Bundesstraße. Das ist nicht erlaubt. Die neuesten Blitzer in Friedrichshain-Strausberger Platz, in Britz auf der Blaschko-Allee, Eisenhüttenstadt, Rosa-Luxemburg-Straße und Cottbus in der Bahnhofstraße auch ein Blitzer. Danke an alle fürs Bescheid geben. Falls ihr noch was habt, Stau oder Blitzer, ruft da an oder schickt uns eine WhatsApp. Berlin 20 3x19. Fahrt gut.
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0: Baumeln 40 Meter oben an der Häuserfassade, also wäre jetzt auch nicht mein Traumjob. Nick Sawatzki aus der RS2-Morgenshow hat zum 7. Mal seinen Job getauscht mit Industriekletterer und Fensterputzer Flo. Diesmal...
17: Ich ziehe jetzt an diesem Hebel, der mich runterlässt. Oh, oh, meine Füße sind frei. Oh, die Füße sind frei.
0: Fensterputzen auf höchstem Niveau. Und der nächste mysteriöse Job hat schon eine Einladung. Könnt ihr gleich mal miträtseln und hören hier bei 94.3 RS2. Der Jobtausch, dann geht in Runde 8 nächste Woche.

0: 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Also ich schwöre, ich hätte das nie gemacht.
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0: Bei aller Liebe. Aber gut, Respekt für meinen Kollegen Nick Sawatzki aus der RS2 Morgenshow. Der übernimmt ja jetzt schon in der 7. Woche einen eurer Jobs. Und diesmal war es tatsächlich der Fensterputzer, also der Industriekletterer. 40 Meter hoch an der Häuserfassade. Wahnsinn. Montag starten wir in die 8. Jobtauschwoche und es gibt wieder eine mysteriöse Einladung. Habt ihr eine Ahnung, welcher Job das sein könnte?
2: Hallo Nick, ich bin der Lukas aus Wilmersdorf. Bei mir kannst du richtig ackern. Bei mir kann es passieren, dass du anfängst zu weinen wie ein Schlosshund, wenn du ein, zwei Fehler machst. Kommst du drauf, was ich mache?
0: Ich hatte überhaupt gar keine Idee, wirklich nicht. Ihr könnt gerne mitraten, wir haben auch ein Video gemacht dafür auf Facebook, Insta, RS2.Berlin, auch sehr mysteriös. Und ja, Montag 7 Uhr lüftet Lukas dann das Geheimnis um seinen Job.
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0: Sia. 94.3 RS2. Gleich mit Marlon. Rudette. Oder Rudette. Berlins bester Musikmix hoffentlich für euch. Gleich auch mit Olivia Dean. Könnt ihr schön reinrutschen in den Freitagabend. Hier bei 94.3 RS2.
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1: Ich bin Alexandra Eckel. Guten Tag. In Berliner Parks sind bei Partys rund um den 1. Mai schwere Schäden entstanden. In einer Antwort auf eine Anfrage der Grünen sagt der Senat, dass unter anderem die Hasenheide in Neukölln, der Görlitzer Park in Kreuzberg sowie der Schlesische Busch in Treptow betroffen sind. In der Hasenheide zum Beispiel wurde bei einer Techno-Party eine Wiese stark zertreten. Außerdem wurden im Treptower Park Wiesensträucher und ein Baum zerstört. Serena Williams wird bei ihrem Comeback auch bei den Berlin Tennis Open antreten. 4 Jahre nach ihrem Rücktritt spielt die 23-fache Grand Slam Turniersiegerin bei dem WTA-Turnier im Doppel ab dem 15. Juni auf dem Platz des LTTC Rot-Weiß im Grunewald. Die 44-jährige Williams sagt, sie freue sich darauf, vor den deutschen Fans anzutreten. Vorher tritt Williams beim Rasenturnier im Londoner Queen's Club an. Williams war 2022 bei den US Open aus dem Profi-Tennis zurückgetreten.
15: Ist ganz schön draußen. Wir haben zwar einige dickere Wolken und es kann vielleicht auch mal ein Tröpfchen rausfallen, aber das ist eher die Seltenheit heute Abend. Und auch in der Nacht bleibt es meist trocken. Es wird aber frisch, teilweise noch mal einstellig. 7 Grad in Brandenburg, 11 Grad in der Hauptstadt. Das ist die Tiefstemperatur. So, Wochenende wird aber insgesamt schön und auch warm. Morgen bis 26 Grad. Sonntag dann 23 Grad. Viel Sonne dabei, aber ja, Schauer so gut wie nicht. Aber ich möchte es nicht versprechen.
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15: Tja, da haben wir immer noch das dicke Problem auf dem Stadtring A100. Eigentlich am Ende fast Richtung Wedding. Da gab es einen Unfall im Britzer Tunnel. Da ist

0: Immer noch alles gesperrt und es gibt einen Rückstau auf die A113, wenn ihr rein wollt in die City. Ab Johannisthaler Chaussee geht's da los. Ja, alle versuchen es über die Seitenstraßen durch Britz und da hängt ihr natürlich fest. In Karlshorst auch immer noch gut gefüllt die Treskoallee. Ansonsten muss ich sagen, funktioniert es eigentlich ganz gut. In Brandenburg nur die A10 westlicher Ringbaustelle Vöben, hier Richtung Hamburg 11 Minuten, aber das war's auch schon. Ich habe noch ein paar Blitzer für euch und zwar Niederschön Hausen in der Dietzkenstraße, Kreuzberg in der Schöneberger Straße, Frankfurt-Oder, Rosa-Luxemburg-Straße und in Friedland, Lieber-Rosa-Straße auch noch ein Blitzer. Danke euch fürs Bescheid geben. Fahrt gut.
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0: Und der anderen Hexe, Lady Gaga.

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94.3 RS2 an diesem Freitagnachmittag. Man kann das Wochenende quasi schon antippen und es ist ja eine Menge los in der Hauptstadt. Lange nach der Wissenschaften morgen. Das Inselfest auf der Museumsinsel, 200 Jahre. Das Umweltfestival am Brandenburger Tor, da trifft sich dann der ganze Fahrradkorso, die Sternfahrt. Also ihr könnt zugucken, ihr könnt mitfeiern oder ihr macht es euch einfach nur gemütlich zu Hause. Hier ist 94.3 RS2.

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1: Ich bin Ralf Gulke. Guten Abend. Die BVG hat die umstrittene Werbekampagne des rechtspopulistischen Portals Nius beendet. Das Unternehmen erklärte, Nius habe einen Werbeslogan auf Social Media verbreitet, der den Eindruck erwecke, er hänge in der U-Bahn. Dem war aber nicht so. Für Werbung in öffentlichen Verkehrsmitteln gelten strenge Regeln. Sie müssen freigegeben werden. Nun wird sämtliche Nius-Werbung bei der BVG gestoppt. Das Portal warb unter anderem auf einem Bus der Linie 282 mit einem gegen die ARD-Tagesschau gerichteten Slogan. Für ihr geplantes Pflegesparpaket erntet Bundesgesundheitsministerin Warken einen Sturm der Kritik von fast allen Seiten, auch vom Koalitionspartner SPD. Sozialverbände, Länder und Kommunen prangerten vor allem einseitige Einsparungen zu Lasten von Pflegebedürftigen, Angehörigen und Gemeinden an. Vertreter von CDU und CSU unterstützten dagegen Warkens Pläne. Im Fall einer Zuckersteuer nach britischem Vorbild könnte in Deutschland der Zuckergehalt in vielen beliebten Getränken um fast die Hälfte sinken. Ein Marktcheck der Organisation Foodwatch ergab extrem hohe Zuckeranteile bei 10 beliebten Softdrinks wie Fanta, Durstlöscher oder Capri Sun. Alle Hersteller müssten die Rezepte ändern, um nicht besteuert zu werden. Es geht um bis zu 32 Cent pro Liter. Die Bundesregierung plant ab 2028 mit der Zuckersteuer. Eine im Hafen der rumänischen Schwarzmeerstadt Konstanza explodierte Seedrohne war ukrainischen Ursprungs. Die ukrainische Marine teilte mit, die Überwasserdrohne sei durch russische Kampfsysteme gestört worden, habe die Kontrolle verloren und sei schließlich an der rumänischen Küste gelandet. Verletzt wurde niemand. Im Asowschen Meer wurden unterdessen 2 aserbaidschanische Frachtschiffe von Drohnen getroffen. 5 Seeleute kamen ums Leben, sagt die Regierung in Baku.
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2: Mit Michel Kradel. Die Polizei Brandenburg sucht weiter nach Viehdieben und hat deswegen wieder Tiertransporter an der A10 kontrolliert. In den vergangenen Wochen sind rund 300 Rinder aus Ställen und von Weiden verschwunden. Die Polizei vermutet, dass Banden dahinter stecken, die die Tiere dann illegal ins Ausland bringen, um sie dort zu schlachten.
3: Entspannter Freitagabend, was das Wetter angeht. Nur ganz selten kann noch mal ein kleiner Schauer aufploppen. Ansonsten sollte es trocken bleiben, auch in der Nacht. Da wird es dann noch mal relativ kühl bei 7 bis 11 Grad. Ja, und das Wochenende sieht insgesamt schön aus. Morgen bis 26 Grad, Sonntag 23 und nur selten mal ein kurzer Schauer.
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3: Es gibt immer noch Behinderungen nach einem Unfall auf der A100 Richtung Wedding. Ist im Britzer Tunnel passiert. Langer Stau, Rückstau auf die 113 und ja, Britz ist quasi zugestaut immer noch. Das kann noch eine Weile dauern. In Karlshorst die Treskow-Allee noch leicht gefüllt. Brandenburg so ein bisschen Stau noch auf der A10 Westlicher Ring. An der Baustelle Vöben vor allen Dingen Richtung Hamburg, aber nicht mehr als 11 Minuten. Die neuesten Blitzer in Neukölln auf der Lipschitz-Allee, Pankow, Konrad-Blenkle-Straße, in Korin, Silvester-Dorfstraße ein Blitzer und Brandenburg in der Zedenicker-Straße. Danke an alle fürs Bescheidgeben. Habt eine gute Fahrt.
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3: Ich grüße euch. In knapp einer Woche startet ja die Fußball-WM, aber die allgemeine Vorfreude, die hält sich bei vielen noch in Grenzen. Im Gegensatz dazu ist der Run auf die Gratis-Trikots riesig. Check24, Coca-Cola, Edeka, Maggi, die Werbeaktionen sind Selbstläufer quasi. Und auch die Original-Trikots verkaufen sich ganz gut. Aber es gibt auch eine Menge WM-Fake-Shops. Wie ihr erkennt, wer euch über den Tisch ziehen will, das hört ihr gleich hier bei

0: Das ist 94.3 RS2. Einen schönen Freitag für euch. Hier ist Katrin Schiefelbein. Sagt mal, wie ist denn so euer WM-Gefühl dieses Jahr? Seid ihr schon heiß oder ist es euch egal? Oder boykottiert ihr die WM wegen Trump? Machen ja einige. Also wenn man sich so umhört, ist die WM-Vorfreude bei den meisten eher gedämpft, wie der Klang dieser Vuvuzela. Ist der noch Südafrika? Vuvuzela. Okay, im Gegensatz dazu sind die Trikots total begehrt, obwohl die wirklich teuer sind. Kostenpunkt im DFB-Fanshop 100 Euro. Aber wenn ihr euch online auf die Suche macht, dann sind die Originale teilweise deutlich günstiger. Oder sind die gefaked? Fälschungen? Unser Verbraucherexperte Ron Perdus weiß, worauf ihr da am besten achtet.
1: Ja, und die sind eigentlich ziemlich typisch, wenn man sie einmal kennt. Auffällig sind zum Beispiel extrem hohe Rabatte, super neue Webseiten oder auch fehlende Firmendaten. Wenn da kein richtiges Impressum da ist oder die Adresse irgendwo in Asien liegt, dann sollte man schon mal stutzig werden. Auch ein Hinweis ist, wenn so ein Shop versucht, besonders deutsch zu wirken. Die Verbraucherzentrale hat da einige Beispiele gelistet, die sie ganz klar als Fake-Shops einstufen oder zumindest vor denen warnt. Deshalb lieber einmal mehr prüfen, als sich am Ende über so ein Fake-Trikot ärgern. Der offizielle Fanshop oder auch die bekannten Händler sind natürlich deutlich sicherer. Klar, kostet ein bisschen mehr, aber du weißt, dass du was Gutes kaufst.
0: Ja, aber Rabatte, Rabatte, Rabatte!
1: Ja, geworben wird ganz oft mit riesigen Rabatten, mit schnellen Lieferzeiten, angeblichen Originalprodukten. Das Problem, viele dieser Shops sitzen außerhalb der EU, nämlich ganz häufig in China, verkaufen auch keine Originalware, sondern Kopien und selbst Begriffe wie Authentic oder Player Version sind da keine Garantie. Im besten Fall bekommst du einfach super schlechte Qualität, im schlimmsten Fall kommt gar nichts an oder du bekommst Textilien, die sogar Schadstoffe enthalten können. Das sehen wir in den Tests ja immer wieder. Das Geld ist meist weg, Rückgaben sind kaum durchsetzbar, weil es fehlt ein Impressum oder ein Ansprechpartner in der EU. Und das macht es natürlich später auch extrem schwer, überhaupt Ansprüche geltend zu machen.
0: So, wisst ihr Bescheid, wenn ihr euch jetzt am Wochenende noch last minute ein Trikot bestellt. Und gehört habt ihr es hier bei 94.3 RS2.

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0: Das ist 94.3 RS2, einen guten Freitag an diesem 5. Juni. Was hat der schon alles gemacht? 7 Jobs in 7 Wochen. Tramfahrer, Lagerarbeiter bei der Berliner Tafel, Paketzusteller, Straßenbauarbeiter, der Finger ist kaputt immer noch, Campingplatzwart, Kita-Erzieher, diese Woche Fensterputzer oben in 40 Meter Höhe als Industriekletterer und Montag geht's schon in Runde 8.
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0: 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Ja, wirklich Höhenangst als Industriekletterer beim Fensterputzen in luftiger Höhe. Und Montag starten wir in den nächsten Jobtausch. Es gab diese mysteriöse Einladung.
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0: Habt ihr eine Idee, welcher Job das sein könnte? Also Jimmy, der hat uns eine Sprachnachricht geschickt.
3: 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Sehr interessant, ich glaube sehr, sehr krass und ja, lass dich nicht beißen.
0: Lass dich nicht beißen. Was glaubt ihr? Zum Mitraten gibt es auch ein Video bei uns auf Facebook und Insta rs2.berlin und Montag um 7 Uhr lüftet Lukas dann das Geheimnis und dann wird getauscht.
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13: Es ist 5:05. Ich bin Mia Hin. Guten Abend. Die Züge im Fernverkehr und auch Bahnhöfe sollen sauberer werden. Um das zu erreichen, hat die Deutsche Bahn vor einigen Monaten ein Sofortprogramm gestartet. Und mittlerweile zeigt sich, die Maßnahmen wirken langsam. So sind etwa deutlich mehr Reinigungskräfte im Einsatz, sagte uns Bahnsprecher Achim Staus.
14: Das sind Kolleginnen und Kollegen, die während der Fahrt noch in den Zug kommen und von einem Bahnhof zum anderen durch den Zug gehen und reinigen. Das hat es früher in dieser Dimension nicht gegeben. Die Zahl der Unterwegsreiniger haben wir verdoppelt auf 220, die jetzt täglich im Einsatz sind.
13: Die EU und die Bundesregierung begrüßen den Vorschlag des ukrainischen Präsidenten Selenskyj für ein Ende des Kriegs mit Russland. In einem offenen Brief schlägt er ein Vier-Augen-Gespräch mit Kreml-Chef Putin vor. Aus Moskau heißt es, Selenskyj könne jederzeit kommen. Der hatte hingegen einen neutralen Ort vorgeschlagen. Die Bundeswehr rüstet massiv auf. Ein Reparaturstau sorgt aber offenbar für Probleme. Das berichtet die Süddeutsche Zeitung. Sie beruft sich auf interne Unterlagen des wichtigsten Reparaturdienstleisters der Truppe. So waren zuletzt nur etwa 50% der Schützenpanzer Marder oder auch der Panzerhaubitze 2000 einsetzbar. Eigentlich sollten es mindestens 70% sein. Bastian Ernst vom Reservistenverband sagt in der ARD:
10: Durch mehr Übung, durch mehr Einsätze, eine höhere Belastung fällt natürlich auch mehr aus. Wir haben das in der Ukraine gesehen, wo unsere Panzerhaubitzen intensivst benutzt wurden und da natürlich an ihr Limit kamen. Und deswegen ist das dann auch eine Gefahr für die Einsatzfähigkeit der Bundeswehr.
13: Ein Luftleck an der internationalen Raumstation ISS hat vorübergehend einen Alarm ausgelöst. Die US-Raumfahrtagentur NASA rief mehrere Astronauten auf, in dem angedockten Raumschiff Schutz zu suchen. Nach Reparaturarbeiten konnten sie wieder auf die ISS zurückkehren. Der Traum von Alexander Zverevs ersten Grand-Slam-Titel lebt weiter. Der Hamburger Tennisprofi hat bei den French Open in Paris souverän das Finale erreicht. Zverev gewann sein Vorschlussrunden-Match gegen den Tschechen Jakub Menzik in 4 Sätzen. Sein Endspielgegner steht noch nicht fest.
15: Ganz langsam gehen die Temperaturen jetzt zurück und später in der zweiten Nachthälfte wird es tatsächlich nochmal richtig frisch. 7 Grad einstellig teilweise in Brandenburg bis 11 Grad in der Hauptstadt. Morgen am Samstag geht es erstmal so ein bisschen neblig los, danach aber schön und warm bis 26 Grad. Nur selten mal kurzer Schauer. Sonntag ganz ähnlich bei 23 Grad.
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5: Es ist 5:08. Ich bin Mia Hin. Guten Abend. Manch einem ist es vielleicht schon aufgefallen. Seit einigen Monaten sieht man deutlich mehr Reinigungskräfte in den Fernverkehrszügen der Deutschen Bahn. Diese Maßnahme gehört zu einem Sofortprogramm für mehr Sauberkeit im ICE. Dafür nimmt die Bahn auch einiges an Geld in die Hand. DB-Sprecher Achim Staus sagte uns:
6: Wir schauen uns natürlich genau an, ob die eingesetzten 20 Millionen in diesem Jahr reichen, ob wir das umsetzen können. Sie brauchen natürlich für so etwas auch Personal. Wir merken auch an der Kundenzufriedenheit hier schon einen Aufschwung. Aber am Ende müssen wir abrechnen, ob wir nochmal aufstocken müssen.
5: Bei der Bundeswehr gefährden fehlende Ersatzteile offenbar die Einsatzfähigkeit. Wie die Süddeutsche Zeitung schreibt, ist beispielsweise nur etwa die Hälfte der Schützenpanzer Marder einsetzbar. Das zeigt demnach ein interner Lagebericht des wichtigsten Reparaturdienstleisters der Truppe. Russlands Präsident Putin hat ein Treffen mit dem ukrainischen Präsidenten Zelensky abgelehnt. Darin sehe er aktuell keinen Sinn, so Putin beim Petersburger Wirtschaftsforum. Mehr von Gisa Weber.
7: Vor einem Treffen mit Zelensky müsse erst ein Friedensabkommen stehen. Daran sollen Experten arbeiten, sagte Putin weiter. Zelensky hatte ein direktes Gespräch mit dem Kreml-Chef in einem offenen Brief vorgeschlagen, um den Krieg zu beenden. In dem Zusammenhang soll es am Sonntag auch ein Treffen in London von Zelensky, Kanzler Merz, dem britischen Premier Starmer und Frankreichs Präsidenten Macron geben. Die Bemühungen der USA um ein Ende des Ukraine-Kriegs liegen ja gerade wegen des Iran-Kriegs praktisch auf Eis.
5: Mehr als die Hälfte aller Unternehmen in Deutschland nutzt inzwischen künstliche Intelligenz. Das zeigt eine Umfrage des IFO-Instituts. KI ist in der deutschen Wirtschaft endgültig in der Breite angekommen, sagen die Experten. Besonders stark verbreitet ist KI in der Industrie und bei Dienstleistern. Heute startet die Festivalsaison in Deutschland. Los geht's mit Rock am Ring und Rock im Park. Am Nürburgring und in Nürnberg wird bis Sonntag gefeiert. Die Veranstalter rechnen mit rund 170.000 Fans. Die Festivals sind ausverkauft.
8: Entspannter Freitagabend, was das Wetter angeht. Nur ganz selten kann noch mal ein kleiner Schauer aufploppen. Ansonsten sollte es trocken bleiben, auch in der Nacht. Da wird es dann noch mal relativ kühl bei 7 bis 11 Grad. Ja, und das Wochenende sieht insgesamt schön aus. Morgen bis 26 Grad, Sonntag 23 und nur selten mal ein kurzer Schauer.
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1: Es ist 5:09. Ich bin Mia Hehn. Guten Abend. Die Züge im Fernverkehr und auch Bahnhöfe sollen sauberer werden. Um das zu erreichen, hat die Deutsche Bahn vor einigen Monaten ein Sofortprogramm gestartet. Und mittlerweile zeigt sich, die Maßnahmen wirken langsam. So sind etwa deutlich mehr Reinigungskräfte im Einsatz, sagte uns Bahnsprecher Achim Staus.
2: Das sind Kolleginnen und Kollegen, die während der Fahrt noch in den Zug kommen und von einem Bahnhof zum anderen durch den Zug gehen und reinigen. Das hat es früher in dieser Dimension nicht gegeben. Die Zahl der Unterwegsreiniger haben wir verdoppelt auf 220, die jetzt täglich im Einsatz sind.
1: Russlands Präsident Putin hat ein Treffen mit dem ukrainischen Präsidenten Zelensky abgelehnt. Darin sehe er keinen Sinn, solange kein Friedensabkommen vorliegt, so Putin beim Petersburger Wirtschaftsforum. Zelensky hatte so ein Treffen mit Putin in einem offenen Brief vorgeschlagen. Mehr als jedes zweite deutsche Unternehmen nutzt inzwischen künstliche Intelligenz. Das hat eine Umfrage des IFO-Instituts ergeben. Weitere 16% planen den Einstieg, heißt es von den Forschern. Besonders viele Betriebe setzen KI in Industrie und Dienstleistungen ein. Darauf haben die Musikfans sehnsüchtig gewartet. An diesem Wochenende startet in Deutschland die Festivalsaison. Und das gleich mit zwei Krachern, Dirk Justus.
3: Ja, so ist es. Ab heute läuft der Festival-Zwilling Rock am Ring, am Nürburgring und Rock im Park in Nürnberg. Bis Sonntag werden auf beiden Musikevents rund 170.000 Besucher erwartet. Karten gibt's keine mehr, die Festivals sind restlos ausverkauft. Auf den Straßen drumherum könnte es eng werden. Rockfans werden aber auf ihre Kosten kommen. Es gibt unter anderem Auftritte von Linkin Park, Limp Bizkit und den Heavy-Metal-Altmeistern Iron Maiden.
1: Es ist die Generalprobe, bevor die Fußball-WM losgeht. In Chicago testet die deutsche Mannschaft morgen gegen Co-Gastgeber USA. Nicht dabei ist Keeper Manuel Neuer. Laut Bundestrainer Julian Nagelsmann schont er noch ein bisschen seine Wade und soll nächste Woche wieder voll ins Mannschaftstraining einsteigen.
4: Ganz langsam gehen die Temperaturen jetzt zurück und später in der zweiten Nachthälfte wird es tatsächlich nochmal richtig frisch. 7 Grad einstellig teilweise in Brandenburg bis 11 Grad in der Hauptstadt. Morgen am Samstag geht es erstmal so ein bisschen neblig los, danach aber schön und warm bis 26 Grad. Nur selten mal kurzer Schauer. Sonntag ganz ähnlich bei 23 Grad.
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1: Es ist 5 vor 10. Ich bin Finn Riebe, sei freundlieb. Guten Abend. Russlands Staatschef Putin hat ein Treffen mit dem ukrainischen Präsidenten Selenskyj abgelehnt. Darin sehe er aktuell keinen Sinn, so Putin beim Petersburger Wirtschaftsforum. Kisa Weber berichtet.
2: Vor einem Treffen mit Selenskyj müsse erst ein Friedensabkommen stehen. Daran sollen Experten arbeiten, sagte Putin weiter. Selenskyj hatte ein direktes Gespräch mit dem Kreml-Chef in einem offenen Brief vorgeschlagen, um den Krieg zu beenden. In dem Zusammenhang soll es am Sonntag auch ein Treffen in London von Selenskyj, Kanzler Merz, dem britischen Premier Starmer und Frankreichs Präsidenten Macron geben. Die Bemühungen der USA um ein Ende des Ukraine-Kriegs liegen ja gerade wegen des Iran-Kriegs praktisch auf Eis.
1: Kanzler Merz reist am Sonntag nach London. Zusammen mit Britenpremier Starmer und Frankreichs Präsident Macron trifft er sich dort mit Volodymyr Selenskyj. Dabei soll es um weitere Unterstützung Kiews und den verstärkten Druck auf Russland gehen. Mehr als die Hälfte aller Unternehmen in Deutschland nutzt inzwischen künstliche Intelligenz. Das zeigt eine Umfrage des IFO-Instituts. KI ist in der deutschen Wirtschaft endgültig in der Breite angekommen, so die Experten. Besonders stark verbreitet ist KI in der Industrie und bei Dienstleistern. Bei der Generalprobe für die Fußball-WM fehlt morgen gegen die USA die deutsche Nummer 1. Keeper Manuel Neuer muss weiter seine Wadenprobleme auskurieren. Unklar ist laut Bundestrainer Nagelsmann auch, wie fit Youngster Lennart Kahl ist. Er hat sich im Training offenbar verletzt.
3: Ja, da müssen wir jetzt mal abwarten, was rauskommt. Sah jetzt ehrlich gesagt nicht so gut aus. Der muss jetzt selber erstmal die Situation verarbeiten, wir auch, und gucken, was wir machen. Und dafür brauchen wir eine Diagnose und dann schauen wir auch, ob wir es mit ihm hoffentlich machen können im Turnier weiter oder ob wir ihn später nachnominieren, aber das ist alles in Ruhe.
1: Der Traum von Alexander Zverevs erstem Grand-Slam-Titel lebt weiter. Der Hamburger Tennisprofi hat bei den French Open in Paris souverän das Finale erreicht. Zverev gewann sein Halbfinalmatch gegen den Tschechen Jakub Menchik in 4 Sätzen. Im Endspiel trifft er auf den Italiener Flavio Cobolli.
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Stau. Du stehst. Aber dann ein Song, den du liebst. Direkt danach einer, den du seit Jahren nicht gehört hast. 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Und plötzlich ist der Stau nur noch halb so schlimm. So wake me up when it's all over. 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
1: Es ist 5:11 Uhr. Ich bin Finn Riebe, sei freundlich. Guten Abend. Russland-Staatschef Putin blockt ein Treffen mit dem ukrainischen Präsidenten Selenskyj weiter ab. Der hatte dem Kreml-Chef in einem offenen Brief zuletzt vorgeschlagen, persönlich über ein Ende des Krieges in der Ukraine zu reden. Beim Wirtschaftsforum in St. Petersburg sagte Putin jetzt, dass ein solches Gespräch erst Sinn ergebe, wenn ein Friedensabkommen vorliege. Er fordert stattdessen, dass Experten Lösungen erarbeiten sollen und beharrt darauf, den Krieg erst zu beenden, wenn Russland seine Ziele erreicht hat. Einigen ist es vielleicht schon aufgefallen, seit einigen Monaten sieht man deutlich mehr Reinigungskräfte in den Fernverkehrszügen der Deutschen Bahn. Diese Maßnahme gehört zu einem Sofortprogramm für mehr Sauberkeit im ICE. Dafür nimmt die Bahn auch einiges an Geld in die Hand. DB-Sprecher Achim Staus sagte uns.
2: Wir schauen uns natürlich genau an, ob die eingesetzten 20 Millionen in diesem Jahr reichen, ob wir das umsetzen können. Sie brauchen natürlich für so etwas auch Personal. Wir merken auch an der Kundenzufriedenheit hier schon einen Aufschwung. Aber am Ende müssen wir abrechnen, ob wir nochmal aufstocken müssen.
1: Die Bundeswehr rüstet massiv auf. Ein Reparaturstau sorgt aber offenbar für Probleme. Das berichtet die Süddeutsche Zeitung. Sie beruft sich auf interne Unterlagen des wichtigsten Reparaturdienstleisters der Truppe. So waren zuletzt nur etwa 50% des Schützenpanzer Marder oder auch der Panzerhaubitze 2000 einsetzbar. Eigentlich sollen es mindestens 70% sein. Bastian Ernst vom Reservistenverband sagte im Ersten.
3: Durch mehr Übung, durch mehr Einsätze, eine höhere Belastung fällt natürlich auch mehr aus. Wir haben das in der Ukraine gesehen, wo unsere Panzerhaubitzen intensivst benutzt wurden und da natürlich an ihr Limit kamen. Und deswegen ist das dann auch eine Gefahr für die Einsatzfähigkeit der Bundeswehr.
1: Es ist die Generalprobe, bevor die Fußball-WM losgeht. In Chicago testet die deutsche Mannschaft morgen gegen Co-Gastgeber USA. Nicht dabei ist Keeper Manuel Neuer. Laut Bundestrainer Nagelsmann schont er noch seine Wade. Auch Lennart Kahl hat sich im Training verletzt. Ob und wie lange er ausfällt, ist noch unklar. Die DFB-Frauen fahren nächstes Jahr zur WM nach Brasilien. Das Team von Bundestrainer Wück gewann das Quali-Spiel gegen Norwegen mit 2:0. Damit hat Deutschland bereits einen Spieltag vor Schluss als Gruppenerster das WM-Ticket gelöst.
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1: Es ist 5:12 Uhr. Ich bin Finn Riebesel, Freundlieb. Guten Abend. Russlands Staatschef Putin hat ein Treffen mit dem ukrainischen Präsidenten Selenskyj abgelehnt. Darin sehe er aktuell keinen Sinn, so Putin beim Petersburger Wirtschaftsforum. Kisa Weber berichtet.
2: Vor einem Treffen mit Selenskyj müsse erst ein Friedensabkommen stehen. Daran sollen Experten arbeiten, sagte Putin weiter. Selenskyj hatte ein direktes Gespräch mit dem Kreml-Chef in einem offenen Brief vorgeschlagen, um den Krieg zu beenden. In dem Zusammenhang soll es am Sonntag auch ein Treffen in London von Selenskyj, Kanzler Merz, dem britischen Premier Starmer und Frankreichs Präsidenten Macron geben. Die Bemühungen der USA um ein Ende des Ukraine-Kriegs liegen ja gerade wegen des Iran-Kriegs praktisch auf Eis.
1: Die Deutsche Bahn will dafür sorgen, dass es sauberer im ICE wird. Seit 3 Monaten läuft ein Sofortprogramm für den Fernverkehr. Tagtäglich sind mittlerweile mehr als 200 Reinigungskräfte in den Zügen unterwegs. Und das zeigt Wirkung, sagte uns Bahnsprecher Achim Staus.
3: Die Fahrgäste in den Fernzügen merken ja auch, wenn jemand durchgeht, sodass die Kundenzufriedenheit schon gestiegen ist. Und natürlich wird auch die Arbeit dieser Teams genau gemonitort und nachvollzogen, ob jetzt Toiletten zum Beispiel sauberer sind, als sie es vorher waren und ob Tische und Griffflächen desinfiziert wurden.
1: Bundesjustizministerin Hubich will ans Sexualstrafrecht ran. Sie will das Prinzip nur Ja heißt Ja einführen. Sex wäre dann nur erlaubt, wenn alle Beteiligten ausdrücklich zustimmen. Bislang gilt in Deutschland Nein heißt Nein. Heißt, eine Vergewaltigung liegt nur dann vor, wenn Beteiligte dies deutlich ablehnen. Schock für die deutsche Fußballnationalmannschaft kurz vor der WM. Mittelfeldmann Lennart Kahl hat sich im Training schwerer verletzt und muss nach Hause fliegen. Bundestrainer Nagelsmann hat bereits Hassan Ouedraogo von RB Leipzig nachnominiert. Die DFB-Frauen haben das Ticket für die WM in Brasilien im kommenden Jahr gelöst. Gegen Norwegen gewann Deutschland mit 2:0. Das Team von Bundestrainer Wück ist damit einen Spieltag vor Schluss uneinholbar auf dem ersten Platz seiner Quali-Gruppe.
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1: Es ist 5 vor 1, ich bin Finn Riebe, sehr freundlieb. In Deutschland warten rund 8.000 Menschen auf ein Spenderorgan. Darauf wollen Patientenverbände zum heutigen Tag der Organspende aufmerksam machen. Die zentrale Veranstaltung dazu findet an diesem Wochenende in Leipzig statt. Sandra Zumpfe hat selbst ein Herz und eine Niere gespendet bekommen und ist Vorstandsvorsitzende des Bundesverbandes der Organtransplantierten. Sie sagte uns:
2: Wenn man jemanden sieht, der transplantiert ist, was das für ein großes Geschenk ist, so eine Organspende, dann können die Menschen damit anders umgehen. Dann sehen die, das ist nicht nur ein theoretisches Konzept, sondern da steht wirklich ein geschenktes Leben dahinter. Und das ist ganz, ganz wichtig, finde ich.
1: Kreml-Chef Putin hat ein Treffen mit dem ukrainischen Präsidenten Selenskyj abgelehnt. Darin sehe er keinen Sinn, solange kein Friedensabkommen vorliegt, so Putin beim Petersburger Wirtschaftsforum. Selenskyj hatte so ein Treffen mit Putin in einem offenen Brief vorgeschlagen. Es ist die Generalprobe, bevor die Fußball-WM losgeht. In Chicago testet die deutsche Mannschaft heute gegen Co-Gastgeber USA. Für DFB-Außenverteidiger Nathaniel Brown ist das Spiel ein wichtiger Gradmesser.
3: Das ist sehr, sehr wichtig einfach für uns als Team, dass wir wissen, wo wir stehen und weil es auch einfach das letzte Spiel ist vor der WM. Das wollen wir positiv gestalten und wir freuen uns sehr auf das Spiel.
1: Anstoß ist um 20.30 Uhr unserer Zeit. Mittelfeldtalent Lennart Kahl wird die WM unterdessen verpassen. Er hat sich im Training verletzt. Bundestrainer Nagelsmann hat bereits Assan Ouedraogo von RB Leipzig nachnominiert. Die DFB-Frauen fahren nächstes Jahr zur WM nach Brasilien. Das Team von Bundestrainer Wück gewann das Quali-Spiel gegen Norwegen mit 2:0. Damit hat Deutschland bereits einen Spieltag vor Schluss als Gruppenerster das WM-Ticket gelöst. Tennisprofi Alexander Zverev hat bei den French Open in Paris das Finale erreicht und darf weiter auf seinen ersten Grand-Slam-Titel hoffen. Der Hamburger setzte sich im Halbfinale gegen den Tschechen Jakub Menšík nach 4 Sätzen durch. Im Endspiel trifft Zverev nun auf die Nummer 10 der Welt, Flavio Cobolli aus Italien.
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1: Es ist 5:05, ich bin Finn Riebe, sei freundlieb. Putin blockt ein Treffen mit Selenskyj weiter ab. Der Krieg ende, wenn Russland seine Ziele erreicht habe, so der Kreml-Chef. Der ukrainische Präsident hatte ihm zuvor in einem offenen Brief ein persönliches Gespräch vorgeschlagen. Der Sicherheitsexperte Nico Lange im ZDF.
2: Wir können alle gemeinsam noch mal festhalten, die Ukraine ist seit März 2025 zu bedingungslosem Waffenstillstand bereit. Putin ist das nicht und er sagt jetzt auch wieder Nein zu Gesprächen. Er hat keine wirkliche Begründung, außer dass er sagt, er will nicht und er sieht keinen Anlass. Die Botschaft ist klar, Putin denkt, er kann immer noch gewinnen.
1: In Deutschland warten rund 8000 Menschen auf eine Organtransplantation. Darauf wollen Patientenverbände zum heutigen Tag der Organspende aufmerksam machen. Die zentrale Veranstaltung steigt in Leipzig. Zwar wächst in Deutschland die Zahl der Transplantationen, zugleich gibt es im europaweiten Vergleich noch Luft nach oben. Familienunternehmer machen Druck auf die Politik. Sie fordern, dass die Sommerpause des Bundestags ausfällt, damit wichtige Reformen noch vor dem Herbst beschlossen werden. Unternehmen bräuchten schnell Klarheit für ihre Investitionspläne, sagte Branchenverbandchefin Ostermann dem Redaktionsnetzwerk Deutschland. Deutschland schaltet in den WM-Modus. In Chicago testet die Fußballnationalmannschaft heute gegen Co-Gastgeber USA. Unterdessen hat sich Lennart Kahl schwerer verletzt und fällt für die gesamte WM aus. Für ihn rückt RB Leipzigs Asan Ouedraogo in den Kader. Torwart Manuel Neuer erholt sich dagegen von seinen Wadenproblemen. Das Spiel heute kommt für ihn aber noch zu früh, so Bundestrainer Nagelsmann.
3: Ihm geht's gut, ist auf Weg zur bester Fitness. Trotzdem wollen wir noch kein Risiko eingehen, sondern der Struktur noch die Zeit geben. Die Wade, das wissen wir ja, die hat ein paar Vorverletzungen dieses Jahr gehabt. Und deswegen haben wir uns entschieden, da auch kein Risiko zu gehen. Und dann Richtung ersten Gruppenspiel wird er dann topfit sein und auch nächste Woche ins Mannschaftstraining einsteigen.
1: Die DFB-Frauen haben das Ticket für die WM in Brasilien im kommenden Jahr gelöst. Gegen Norwegen gewann Deutschland mit 2:0. Das Team von Bundestrainer Wück ist damit einen Spieltag vor Schluss uneinholbar auf dem ersten Platz seiner Quali-Gruppe.
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